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1: Ich bin Dirk Zeitler. Nach den tödlichen Schüssen auf zwei Behördenbeschäftigte bei einer Waffenkontrolle in der Oberpfalz hat die Polizei den mutmaßlichen Täter festgenommen. Der 60-Jährige wurde dabei durch Schüsse leicht verletzt, wie eine Polizeisprecherin sagte. Ersten Erkenntnissen zufolge hatte der Tatverdächtige in Berngau bei einer routinemäßigen Überprüfung die beiden Mitarbeiter des Landratsamts Neumarkt erschossen. Wegen hoher Lebenshaltungskosten und der Konjunkturschwäche kämpfen immer mehr Menschen mit unbezahlten Rechnungen. Im vergangenen Jahr sei der Anteil der Verbraucher mit Zahlungsstörungen auf 8,1% gestiegen. Das zeigt eine Schufa-Auswertung.
2: Die Experten sehen noch keine richtige Verschuldungskrise, aber der Schufa werden von Unternehmen oder Banken deutlich mehr Fälle gemeldet. Viele Menschen tauchen zum allerersten Mal mit Zahlungsproblemen auf. Ihr Anteil wuchs um 12%. Es wurden auch mehr Privatinsolvenzen beantragt, mehr als die Hälfte davon von 30- bis 49-Jährigen und weitere 13% von 20- bis 29-Jährigen. Ursula Winkler, Nachrichtenredaktion.
1: Die bevorstehende Grippewelle wird traditionell für steigende Krankentage unter Beschäftigten sorgen. Über das ganze Jahr betrachtet sorgen aber vor allem psychische Erkrankungen für Fehlzeiten im Job und das mit langen Ausfallzeiten. Das geht aus einer Auswertung der AOK hervor.
3: Auch wenn Atemwegserkrankungen weiterhin die häufigste Ursache für Krankmeldungen sind, sie dauern meist nicht lange. Die meisten sind bei Grippe oder Erkältung im Schnitt knapp 6 Tage krankgeschrieben. Beschäftigte mit psychischen Erkrankungen fehlten dagegen im vergangenen Jahr durchschnittlich fast einen Monat. Besonders betroffen davon sind laut der AOK-Studie Beschäftigte in Callcentern und in der Pflege- oder Kinderbetreuung. Als größte Risikofaktoren für Depressionen oder Burnout sehen Experten neben der Dauerbelastung und ständigen Erreichbarkeit im Job auch politische Krisen. Diana Kramer, Nachrichtenredaktion.
1: Linke, Grüne und SPD in Berlin setzen ihre Sondierungsgespräche fort. Heute geht es ums Geld, konkret um den Landeshaushalt. Die Haushaltslage des Landes gilt als sehr angespannt. In den kommenden Jahren drohen Milliardenlöcher im Etat. Fraglich ist, wie dann die Wahlversprechen der Linken finanziert werden sollen.
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1: Ich bin Katrin Müller. Patientinnen und Patienten sollen künftig schneller einen Facharzttermin bekommen. Das planen Union und SPD im Zuge der Gesundheitsreform. Kassenärztechef Andreas Gassen warnt allerdings vor zu hohen Erwartungen. Eine Termingarantie sei eine Nebelkerze, sagte er dem Podcast Lebensretter der Björn-Steiger-Stiftung. Gassen glaubt, dass es nicht funktioniert, dass jeder zu jeder Zeit bei jedem Facharzt, wo er hin möchte, einen Termin garantiert bekommt. Union und SPD wollen ein verbindliches Steuerungssystem über die Hausarztpraxen einführen. Das soll eine Termingarantie darstellen, wie es im Koalitionsvertrag heißt. Nach tödlichen Schüssen auf Behördenmitarbeiter in Berngau in der Oberpfalz hat die Polizei in der Nacht den mutmaßlichen Täter festgenommen. Er hatte zwei Mitarbeitende des Landratsamts Neumarkt erschossen.
2: Der Mann und die Frau wollten am Nachmittag eine routinemäßige Waffenkontrolle durchführen. Da eröffnete der 60-Jährige das Feuer. Anschließend verschanzte er sich in seinem Wohnhaus. Gegen 2.20 Uhr in der Nacht dann der Zugriff. Polizeisprecherin Corinna Wild.
3: Das ist durch ein schlagartiges Eindringen von unseren Spezialkräften der Fall gewesen. Und so konnte man dann den mutmaßlichen Schützen überwältigen und letztendlich dann auch festnehmen.
2: Motiv und weitere Hintergründe sind noch unklar. Moritz Einzel, Nachrichtenredaktion.
1: Wer bekommt in diesem Jahr den Friedensnobelpreis? Das wird am Vormittag in der norwegischen Hauptstadt Oslo verkündet. Die Jury hatte diesmal die Wahl aus 287 Kandidatinnen und Kandidaten. Deutlich weniger als im vergangenen Jahr.
4: Einen klaren Favoriten gibt es in diesem Jahr nicht, auch wenn mit Donald Trump, Papst Leo und der Witwe des russischen Oppositionspolitikers Alexei Nawalny wieder prominente Namen gehandelt werden. Das Friedensforschungsinstitut PRIO in Oslo tippt, dass der Preisträger in diesem Jahr weniger kontrovers sein wird. Was die Welt nun brauche, sei ein Preis, der die Bedeutung der internationalen Zusammenarbeit betone. Eine Organisation, die mit humanitärer Hilfe arbeitet, könnte so ein Kandidat sein. Aus Oslo, Sigrid Harms.
1: In Berlin setzen Linke, Grüne und SPD heute ihre Sondierungsgespräche fort. Dabei soll es um den Landeshaushalt gehen. Die finanzielle Lage Berlins ist sehr angespannt. Im Haushalt fehlen Milliarden. Da ist es fraglich, wie Wahlversprechen vor allem von Seiten der Linken bezahlt werden sollen.
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5: Achtung, aufgepasst und schönen guten Morgen. Ja, der erste Blitzer ist bereits aufgebaut. In Waldböckelheim in der Kreuznacher Straße wird geblitzt. Das ist der Klassiker, der ja öfter in Waldböckelheim steht, auch heute wieder. Achtet hier auf euer Tempo. Falls ihr noch irgendwas entdeckt habt wie Staus, Blitzer oder Verkehrsbehinderung, ruft uns bitte an auf der 0671 920 88 88 0. Habt eine gute Fahrt.
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5: Ein wunderschönes Wochenende liegt direkt vor uns. Es ist ein bisschen kühler geworden und das werden wir auch am Wochenende merken. Wobei morgen und übermorgen wird es schon wieder ein bisschen wärmer und die Sonne kommt auch wieder durch. Also wir können uns drauf freuen. Vor allen Dingen, weil es ja heute eher ein regnerischer und noch kühlerer Tag ist. Heute liegt das Maximum bei 13 Grad und es wird den ganzen Tag über sehr stark bewölkt bleiben, bis bedeckt und auch hin und wieder Regen geben. Tja, ein eher trister Herbsttag heute. Die aktuellen Temperaturen, wir haben in Rückweiler an der Herz-Jesu-Kirche 4 Grad, 5 sind es in Simmertal an der Grundschule und in Idar-Oberstein in der Vasenstraße, aber auch in Bad Kreuznach am Kurhaus haben wir jeweils 6 Grad gemessen.
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5: Es gibt ja nicht nur Rockklassiker aus den 70ern und 80ern im Rocktober hier auf der Antenne. Three Doors Down rocken gleich den Freitag. Im Tagebuch der großen Hits ist Shawn Mendes zu finden mit Stitches und der gesamten Geschichte dazu. All das jetzt gleich hier bei den Radioweckern. Kommt erstmal gut hinein in diesen Tag. Thank God it's Friday. Schönen guten Morgen.
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1: 9. Oktober 2015. Shawn Mendes steigt mit Stitches in die Charts ein. Shawn Mendes wird bekannt, weil er seine Musik ins Netz stellt. Einer seiner ersten Songs ist eine Coverversion des Songs Hometown Glory von Adele. Nach und nach gewinnt er immer mehr Anhänger und Fans und wird schließlich von Island Records unter Vertrag genommen. Zu dem Zeitpunkt ist er gerade mal 15 Jahre alt. Ein paar Jahre später bringt er dann das Album Handwritten raus. Und auf dieser Platte befindet sich auch der Song Stitches. Die Nummer wird richtig erfolgreich. In Mendes Heimatland Kanada erreicht sie Platz 10 der Singlecharts. In Deutschland schafft es der Song sogar auf Platz 2. Ganze 45 Wochen bleibt er gelistet. Das sind über 10 Monate. Diese Leistung ist schon wirklich beachtlich. Und das für einen so jungen Künstler. Aber wenn man den Song hört, dann ist auch klar warum. Stitches ist einfach eine wunderbar romantische, gute Nummer.
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1: Guten Morgen. Die Bundesregierung will Patienten künftig über die Hausarztpraxen schneller zu einem Facharzttermin verhelfen und planen dafür eine Termingarantie. Kassenärztechef Andreas Gassen warnt allerdings vor überzogenen Erwartungen und hält es für unrealistisch, dass jeder Patient jederzeit einen Termin bei einem Wunschfacharzt bekommen kann. Der KV Sponsimmer Stechert präsentiert heute den Comedy-Abend Pizza Al Capone mit zwei Künstlern, die als Pizzabäcker und Mafioso auftreten. Beginn ist heute Abend um 20 Uhr in der Palmsteinhalle in Bingen-Sponsheim. Und die Stadt Idar-Oberstein macht darauf aufmerksam, dass ehrenamtlich engagierte Menschen die landesweite Ehrenamtskarte ab sofort vollständig digital per Smartphone beantragen können. Die neue kostenlose App für Android und iOS ermöglicht außerdem die Suche nach Vergünstigungen in ganz Rheinland-Pfalz. Das ist auch Thema in unseren Lokalnachrichten, jetzt gleich um 5:30.

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1: Ich bin Elliot Maßhoff, guten Morgen. Ehrenamtlich engagierte Menschen in Idar-Oberstein können die landesweite Ehrenamtskarte jetzt vollständig digital beantragen. Darauf macht die Stadt Idar-Oberstein aufmerksam. Mit der neuen Ehrenamtskarten-App lässt sich der Antrag auf dem Smartphone ausfüllen. Die jeweilige Organisation bestätigt das Engagement anschließend digital. Danach übernehmen die zuständige Kommune und die Landesleitstelle Ehrenamt und Demokratie die weitere Prüfung. In der App können Nutzer außerdem nach Vergünstigungen in ganz Rheinland-Pfalz suchen. Die Anwendung steht ab sofort kostenlos für Android und iOS zur Verfügung. Rheinland-Pfalz übernimmt damit eine bereits in Nordrhein-Westfalen entwickelte Lösung, die inzwischen von 9 Bundesländern genutzt wird. Zusätzlich wird an einer gegenseitigen Anerkennung der Ehrenamtskarten mit Nordrhein-Westfalen, Hessen, dem Saarland und Baden-Württemberg gearbeitet. Der Landkreis Birkenfeld bekommt rund 660.000 Euro für den Ausbau der K61 bei Rückweiler. Erneuert wird ein über 3 Kilometer langer Abschnitt bis zur L347. Auf der Strecke soll vor allem die Fahrbahn erneuert werden. Außerdem werden die Schutz- und Sicherheitseinrichtungen modernisiert. Der Landesbetrieb Mobilität will den Bewilligungsbescheid in den kommenden Tagen verschicken. Mit der Förderung sollen die Verkehrsverhältnisse verbessert und die Strecke auch künftig sicher nutzbar gehalten werden. Ein 24-jähriger Autofahrer hat sich in Alzey einer Kontrolle durch die Polizei entziehen wollen. Nach einer Verfolgungsfahrt stoppte er auf einem Feldweg zwischen Dautenheim und Gau-Heppenheim. Der Mann beschleunigte nach den Anhaltezeichen der Polizei und missachtete während der Flucht mehrere Verkehrszeichen. Außerdem überschritt er laut Polizei mehrfach deutlich die erlaubte Höchstgeschwindigkeit. Auf dem Feldweg kontrollierten die Beamten den Fahrer schließlich. Im Auto saß außerdem eine Beifahrerin. Bei dem 24-Jährigen ergaben sich Hinweise auf möglichen Drogenkonsum. Gegen den Fahrer laufen nun straf- und verkehrsrechtliche Ermittlungen. Die Polizei macht wegen der laufenden Ermittlungen zunächst keine weiteren Angaben. Der Landkreis Mainz-Bingen hat pflegende Angehörige über Hilfs- und Entlastungsangebote informiert. Nach Angaben des Kreises pflegen hier rund 4.500 Menschen einen Angehörigen allein. Bei der Veranstaltung Pflege daheim, nicht allein, ging es um Beratung, Unterstützung im Alltag und die Frage, wie sich Pflege zu Hause besser organisieren lässt. Zum Programm gehörten Vorträge über Pflege, barrierefreies Wohnen und die Anpassung des eigenen Zuhauses. Außerdem stellten verschiedene Einrichtungen ihre Hilfsangebote vor. Die Veranstaltung fand zum Europäischen Tag der pflegenden Angehörigen statt. Ziel war es, Betroffene über Unterstützungsmöglichkeiten zu informieren und den Austausch untereinander zu fördern.
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3: Einen wunderschönen guten Morgen. Ein neuer Blitzer ist aufgebaut worden auf der B420 bei Wöllstein. Hier also nicht zu schnell fahren auf der Bundesstraße. Das gleiche gilt natürlich auch für die Ortsdurchfahrt von Waldböckelheim. Dort wird in der Kreuznacher Straße geblitzt. Und dann gibt es weiterhin den Blitzerhänger auf der A61 bei Dachsweiler. Alles, was ihr seht, melden wir natürlich auch gerne. Ruft uns dazu einfach nur an. 0671 920 88 88 0. Wir wünschen eine gute Fahrt.
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3: Das Wetter ist heute eher trist und herbstlich. Wir werden ein wunderschönes Wochenende vor uns haben mit viel Sonnenschein. Aber heute sind viele Wolken da und die lassen kaum Platz für die Sonne. Dazu kommt immer wieder Regen. Jetzt am Vormittag schon leichter Regen. Über Mittag wird es auch ein bisschen stärker. Die Bewölkung, die nimmt erst in der kommenden Nacht ab. Also das heißt, heute bleibt es so den ganzen Tag über grau. Auch die Spitzenwerte sind sehr niedrig mit maximal 13 Grad. Im Augenblick sind es 4 Grad in Herborn. 5 haben wir sowohl in Idar-Oberstein an den Messehallen als auch am Kindergarten in Bosenheim. Und auch in Bad Kreuznach am Stadthaus messen wir 5 Grad.
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3: Am Mittwoch war ja der Leiter des Museums für Puppentheaterkultur, Markus Dorner, bei uns im Studio und wir hatten ja schon über Marionettissimo gesprochen. Jetzt ist das Programm offiziell vorgestellt worden und dabei hatten meine Kollegen dann die Gelegenheit, auch mit dem Kulturdezernenten der Stadt Bad Kreuznach, überhaupt mit dem Kulturamt zu sprechen, aber auch mit der TUM, also Tourismus und Marketing für Bad Kreuznach oder GUT, Gesundheit und Tourismus für Bad Kreuznach. Also reichlich Gespräche auch mit der Stadt zum Thema Marionettissimo. Wird gleich nochmal Thema werden. Hier bei den Radioweckern. Auf geht's hinein in den Freitag.
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0: 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Einen schönen Freitag wünsche ich. Von Märchen bis hin zu Opern. Im Museum für Puppentheaterkultur oder kurz PUK, da findet zum 12. Mal das Marionettissimo-Festival statt. Welche Bedeutung das Festival für Bad Kreuznach hat, darüber haben Max Wischermann und Kulturdezernent Mirko Helmut Kohl, aber auch der Leiter des Kulturamts Nils Wachner gesprochen.
1: Welche kulturelle Bedeutung haben denn das PUK an sich und auch das Marionettissimo-Festival für Bad Kreuznach?
2: Ja, eine unheimlich hohe Bedeutung. Man sieht ja auch, was das für eine Reichweite hat. Also nicht nur ganz viele hier in Bad Kreuznach nutzen das, sondern auch über die Stadt, über die Ortsgrenzen hinaus kommen ganz, ganz viele Besucher. Und es ist natürlich auch ein Angebot, wenn man das jetzt, das Festival sieht mit dem Angebot, richtet sich ja an Kinder, an Erwachsene, an Kulturbegeisterte in ganz unterschiedlichen Bereichen und von daher ein ganz, ganz hohen Stellenwert hier in Bad Kreuznach zu den Museen, die wir natürlich hier auch in dem Rittergut Bangert auch noch haben.
1: Was kann denn die Stadt tun, um das PUK zu unterstützen und auch dafür zu sorgen, dass uns das Marionettissimo-Festival auch in Zukunft erhalten bleibt?
2: Ja, zunächst mal an der Stelle Ihnen ein Dankeschön, weil Sie sind diejenigen, die darüber berichten. Und das ist natürlich auch die Unterstützung, die wir brauchen, wo wir sehr dankbar sind, dass Sie von Antenne das Radio, dass auch die Tageszeitungen, die Wochenzeitungen darüber berichten. Wir können natürlich unterstützen, indem wir die Infrastruktur bieten, indem wir natürlich auch von Seiten der Stadt dort, auch wenn die Haushaltsmittel knapp sind, immer wieder schauen, dass wir die Museen pflegen, dass wir die Museen attraktiv halten und dass wir immer auch ein gutes Fundament für die Künstler bieten, die dann ganz, ganz tolle Auftritte und Vorträge haben. Wir können natürlich auch als Stadt werben, das tun wir auch auf unserer Internetseite, wird zum Beispiel auch dafür sehr geworben. Und, ja.
1: Und wie wichtig das Marionettissimo Festival für Bad Kreuznach ist, sieht auch Nils Wacher, Leiter des Amts für Schulen, Kultur und Sport bei der Stadt. Welchen Stellenwert hat das Festival denn für Sie persönlich?
3: Das Festival Marionettissimo hier im PUK-Theater in Bad Kreuznach hat für mich als Bad Kreuznacher eine hohe Bedeutung. Für mich jemand, der auch zwei Kinder hier hat, auch in dem Alter, die Vorstellung hier besuchen können, nochmal eine extrem hohe Bedeutung. Und vor allen Dingen auch für die Stadt Bad Kreuznach so ein Festival, was bundesweite Aufmerksamkeit erlangt. Das ist ganz toll, dass wir das hier in der Stadt Bad Kreuznach haben, im PUK-Theater. Und dementsprechend wollen wir das als Amt für Schulen, Kultur und Sport natürlich auch bestmöglichst unterstützen.
1: Und für wen ist das Marionettissimo Festival eigentlich interessant? Also wer kommt hier besonders auf seine Kosten?
3: Marionettissimo ist für alle Generationen, für alle Menschen, die sich für Kultur, aber auch darüber hinaus für gesellschaftliche Dinge interessieren. Vom Opernfan bis zu Kinder und Jugendlichen, die ich besonders nochmal herausstellen möchte. Wir haben ganz viele Veranstaltungen hier im Haus für Kinder ab 4 Jahren, für Kita-Kinder, für Schulkinder, extra Projekte für Drittklässler hier im Haus, die wir ansprechen wollen von den Bad Kreuznacher Grundschulen. Und das ist uns schon ein sehr großes Anliegen, dass wir die Kinder schon so früh wie möglich für die Kultur begeistern. Kulturelle Teilhabe ist hier das Stichwort und das liegt uns sehr am Herzen.
0: Sagt der Leiter des Kulturamts Nils Wachner. Doch das Festival ist nicht nur für die Kultur in Bad Kreuznach von großer Bedeutung, sondern auch für den Tourismus. Darum geht es gleich in etwa einer halben Stunde hier auf eurer Antenne.

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1: Für unsere Monster-Hits brauchen wir nicht immer Monster und schreckliche Kreaturen. Es ist unser

Verstand, in dem sich alles abspielt. Und der kann uns in eine wahre Hölle bringen. Mal ganz ehrlich, hast du nicht ständig das Gefühl, beobachtet zu werden? Ist da nicht immer jemand, der dich gerade ansieht, wenn du dich umdrehst? Und falls du mal alleine bist, bist du dir dann ganz sicher, wirklich allein zu sein? Verfolgungswahn oder Paranoia ist das Thema von Rockwells großem Hit Somebody's Watching Me. Sein Vater war zwar der Chef von Motown Records, aber Kennedy Gordy wollte es ohne seine Hilfe schaffen. Unter dem Namen Rockwell hatte er schon zuvor mehrere Versuche geschrieben, bis ihm schließlich diese Eingebung kam. Als Kennedy den Song seinem Schwager Jermaine Jackson und dessen Bruder Michael vorspielte, um ein Feedback zu bekommen, da boten sich gleich beide als Background-Sänger an. Das war sein Durchbruch. Das total paranoide Video dazu bringt uns wiederum in eine düstere Halloween-Stimmung. Deshalb ist Somebody's Watching Me von Rockwell heute unser Monster-Hit.

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1: Ich bin Elliot Maßhoff. Guten Morgen. Stadt Ida Oberstein weist auf digitale Ehrenamtskarte hin. Außerdem in unseren Lokalnachrichten um halb. Land fördert Ausbau der K61 bei Rückweiler mit 660.000 Euro. Flucht vor Alzeyer Polizei endet im Feld. Und Landkreis Mainz-Bingen informiert pflegende Angehörige über Hilfsangebote.
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2: Ich bin Katrin Müller. Patientinnen und Patienten sollen künftig schneller einen Facharzttermin bekommen. Das planen Union und SPD im Zuge der Gesundheitsreform. Kassenärztechef Andreas Gassen warnt allerdings vor zu hohen Erwartungen. Eine Termingarantie sei eine Nebelkerze, sagte er dem Podcast Lebensretter der Björn Steiger Stiftung.
3: Arzttermine zum Wunschtermin jederzeit, das kann nicht funktionieren, sagt Gassen. Er schlägt stattdessen vor, dass vor allem medizinisch dringende Fälle schneller versorgt werden, unabhängig davon, ob jemand gesetzlich oder privat versichert ist. Union und SPD planen ein neues System, um das Warteproblem zu lösen. Danach sollen Patienten erstmal zum Hausarzt gehen und der überweist sie dann, wenn nötig, zum Facharzt. Claudia Wächter, Nachrichtenredaktion.
2: Die geplante Erschießung eines zum Tode verurteilten Attentäters auf einem Militärstützpunkt im US-Bundesstaat Texas soll per Livestream übertragen werden. Das bestätigte US-Verteidigungsminister Pete Hegseth auf der Plattform X.
4: Die letzte öffentliche Hinrichtung in den USA liegt fast ein Jahrhundert zurück. 1936 war das, noch vor dem Zweiten Weltkrieg. Deshalb ist die Aufruhr nun groß. 2009 hat ein damaliger Psychiater des US-Heeres auf einem Militärstützpunkt 13 Menschen getötet. Anfang Dezember soll er nun hingerichtet werden und das soll über einen Livestream gezeigt werden. Den demokratischen Senator Chris Murphy erinnert das an die Terrormiliz Islamischer Staat. Öffentliche Hinrichtung bezeichnet er als mittelalterlich. Franziska Spieker, Washington.
2: Heute wird bekannt gegeben, wer den Friedensnobelpreis bekommt. Die Jury wählt aus 287 Kandidatinnen und Kandidaten aus. Auch US-Präsident Donald Trump soll wieder unter den Nominierten sein. Dass er den Preis bekommt, der als wichtigste Auszeichnung der Welt gilt, dürfte jedoch in diesem Jahr genauso unwahrscheinlich sein wie im letzten. Den Führerschein machen könnte bald günstiger werden. Verkehrsminister Steffen Bilger hat erstmals konkrete Zahlen genannt. Fahrschüler könnten mehrere hundert Euro sparen, im besten Fall sogar bis zu 1.000 Euro. Das sagte Bilger der Welt. Aktuell kostet der Führerschein der Klasse B im Schnitt rund 3.400 Euro. Mehr digitaler Unterricht und weniger Bürokratie sollen die Kosten senken. Die neuen Regeln sollen möglichst Anfang 2027 greifen.
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6: Einen wunderschönen guten Morgen. Ja, es sind wieder mal ein paar Klassiker, die aufgebaut sind. Auf der B420 wird bei Wöllstein geblitzt und in Waldböckelheim, da steht am Bürgerhaus der Blitzer. Das ist die Kreuznacher Straße. Außerdem ist natürlich weiterhin der Blitzerhänger auf der A61, etwa auf Höhe von Dachsweiler. Die morgendlichen Berufsverkehrsstaus halten sich immer noch in Grenzen in der Ferienzeit. Interessanterweise ist es wieder im Schulbereich in der Vollmersbachstraße in Idar-Oberstein, wo es ein bisschen enger zugeht im Augenblick. Aber ansonsten habt ihr überall freie Fahrt. Wenn ihr irgendwas seht, ruft uns bitte an 0671 920 88 88 0. Gute Fahrt.
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6: Es ist ein eher trister und herbstlicher Tag heute. Dabei haben wir auch nur maximal 13 Grad auf den Thermometern. Also nicht jetzt, sondern erst wenn es warm ist. Denn jetzt sind es 4 Grad in Eckersweiler am Dorfmittelpunkt. In Idar-Oberstein an der Edelstein-Erlebniswelt und an der Bad Kreuznacher Römerhalle sind es jeweils 5 Grad. Und in Kempten an der Feuerwehr messen wir schon vergleichsweise warme 7 Grad. Aber das Maximum liegt heute bei 13 Grad, insgesamt also ein recht kühler und vor allen Dingen ein trister Tag, denn es bleibt den ganzen Tag grau, es bleibt bedeckt und es gibt immer wieder Regenschauer. Keine Sorge, das Wochenende, das wird deutlich schöner, kleines bisschen wärmer, aber vor allen Dingen auch sonniger.
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6: Veranstaltungen wie das Marionettissimo sorgen dafür, dass Menschen aus weiterer Entfernung nach Bad Kreuznach kommen oder die, die in Bad Kreuznach sind, auch was angeboten bekommen. Dieses Festival, das steht ja nun bevor, von Oktober bis eigentlich in den Februar sogar hinein geht es in diesem Jahr. Und die Tourismusabteilung, also sprich die GUT, die Gesundheit und Tourismus für Bad Kreuznach, ist da natürlich auch ganz interessiert daran, dass ein touristisches Programm angeboten wird. Das wird gleich Thema werden, hier bei den Radioweckern. Einen schönen Freitagmorgen wünsche ich.
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0: Schön, dass ihr uns eingeschaltet habt. Hier ist euer Lokalradio. Hier ist die Antenne. Nicht nur für Bad Kreuznacher ist das Marionettissimo-Festival was ganz Besonderes. Auch aus anderen Teilen Deutschlands zieht es Puppentheaterliebhaber in unsere Stadt. Welche Bedeutung das für den Tourismus hat, darüber hat Max Wischermann mit dem Geschäftsführer der Gesellschaft für Gesundheit und Tourismus für Bad Kreuznach, Dr. Michael Vesper, gesprochen.
1: Welche Rolle spielen denn das Marionettissimo-Festival und auch das PUK für den Tourismus in Bad Kreuznach?
2: Kulturelle Angebote gehören zur Erlebnisqualität eines Tourismusortes dazu. Und gerade so originelle Angebote wie das PUK, das eine Alleinstellung hat im Kulturbetrieb in Deutschland mittlerweile, ist so ein wirklicher Leuchtturm. Es mag ja sein, dass die Leute nicht wegen dem PUK anreisen, aber wenn sie hier sind, dann entdecken sie das PUK und nehmen einen tollen Eindruck mit nach Hause, der auch in der Form einzigartig ist, der in Erinnerung bleibt. Und was man betonen muss, ist die Bedeutung des PUKs auch für Kindertheater, für Familien. Wir haben ja nicht so viele Angebote, die jetzt auch für Familien geeignet sind, wenn die hier Urlaub machen. Und das PUK ist da eine tolle Adresse, deswegen, weil das auch ein Museum ist, das zum Aktivsein anregt, das zum Selbsterleben, Entdecken, Spielen, Hören, Staunen anregt. Und da ist es wirklich einzigartig in unserer Museumslandschaft, in der ganzen Region.
1: Haben Sie ein persönliches Highlight hier im PUK?
2: Das Highlight sind die Dauerausstellungen, die so inszeniert sind, dass sie mit Hörstationen, mit Spielstationen, mit der kompletten Rekonstruktion von Bühnenbildern, mit der Begegnung von Fernsehstars, die immer wieder dann die Leute verblüfft, den Leuten nahelegt, in die Welt des Puppentheaters einzutauchen. Es ist für mich gar nicht so sehr das Theater, sondern wirklich diese Dauerausstellungen, die auch die Kunst des Figurenbaus, die Technik des Figurenbaus den Leuten spielerisch nahe bringt und ganz, ganz neue Dimensionen dann eröffnet und zeigt, wie anspruchsvoll diese Spielform ist.
1: Zum Schluss noch was Persönliches. Was verbinden Sie selbst mit dem Puppentheatermuseum hier in Bad Kreuznach?
2: Ich selbst habe meinen 50. hier gefeiert, habe ich dann das ganze Museum gemietet und habe den Jedermann aufführen lassen. Ein sehr wuchtiges Stück, ein sehr ernstes Stück, aber das bleibt mir immer noch in Erinnerung. Das ist eine ganz persönliche Erinnerung und die Leute, die da eingeladen waren, waren auch sehr beeindruckt.
0: Wer selbst einmal in die Welt des Puppentheaters eintauchen möchte, der hat beim diesjährigen Marionettissimo Festival die beste Gelegenheit dazu. Das Programm, das findet ihr auf der Internetseite der Stadt Bad Kreuznach. Tickets holt ihr einfach vor Ort, also im PUK. Und mit Museumsleiter Markus Dorner hatten wir eine komplette Nahe-Dran-Sendung in dieser Woche. Die findet ihr auf unserer Internetseite antenne-kh.de im Podcast.

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1: Guten Morgen. Die Bundesregierung will Patienten künftig über die Hausarztpraxen schneller zu einem Facharzttermin verhelfen und planen dafür eine Termingarantie. Kassenärztechef Andreas Gassen warnt allerdings vor überzogenen Erwartungen und hält es für unrealistisch, dass jeder Patient jederzeit einen Termin bei einem Wunschfacharzt bekommen kann. Der KV Sponsimmer Stechert präsentiert heute den Comedy-Abend Pizza Al Capone mit zwei Künstlern, die als Pizzabäcker und Mafioso auftreten. Beginn ist heute Abend um 20 Uhr in der Palmsteinhalle in Bingen-Sponsheim. Und die Stadt Idar-Oberstein macht darauf aufmerksam, dass ehrenamtlich engagierte Menschen die landesweite Ehrenamtskarte ab sofort vollständig digital per Smartphone beantragen können. Die neue kostenlose App für Android und iOS ermöglicht außerdem die Suche nach Vergünstigungen in ganz Rheinland-Pfalz. Das ist auch Thema in unseren Lokalnachrichten, jetzt gleich um halb.

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1: Ich bin Elliot Maashoff, guten Morgen. Ehrenamtlich engagierte Menschen in Idar-Oberstein können die landesweite Ehrenamtskarte jetzt vollständig digital beantragen. Darauf macht die Stadt Idar-Oberstein aufmerksam. Mit der neuen Ehrenamtskarten-App lässt sich der Antrag auf dem Smartphone ausfüllen. Die jeweilige Organisation bestätigt das Engagement anschließend digital. Danach übernehmen die zuständige Kommune und die Landesleitstelle Ehrenamt und Demokratie die weitere Prüfung. In der App können Nutzer außerdem nach Vergünstigungen in ganz Rheinland-Pfalz suchen. Die Anwendung steht ab sofort kostenlos für Android und iOS zur Verfügung. Rheinland-Pfalz übernimmt damit eine bereits in Nordrhein-Westfalen entwickelte Lösung, die inzwischen von 9 Bundesländern genutzt wird. Zusätzlich wird an einer gegenseitigen Anerkennung der Ehrenamtskarten mit Nordrhein-Westfalen, Hessen, dem Saarland und Baden-Württemberg gearbeitet. Der Landkreis Birkenfeld bekommt rund 660.000 Euro für den Ausbau der K61 bei Rückweiler. Erneuert wird ein über 3 Kilometer langer Abschnitt bis zur L347. Auf der Strecke soll vor allem die Fahrbahn erneuert werden. Außerdem werden die Schutz- und Sicherheitseinrichtungen modernisiert. Der Landesbetrieb Mobilität will den Bewilligungsbescheid in den kommenden Tagen verschicken. Mit der Förderung sollen die Verkehrsverhältnisse verbessert und die Strecke auch künftig sicher nutzbar gehalten werden. Ein 24-jähriger Autofahrer hat sich in Alzey einer Kontrolle durch die Polizei entziehen wollen. Nach einer Verfolgungsfahrt stoppte er auf einem Feldweg zwischen Dautenheim und Gau-Heppenheim. Der Mann beschleunigte nach den Anhaltezeichen der Polizei und missachtete während der Flucht mehrere Verkehrszeichen. Außerdem überschritt er laut Polizei mehrfach deutlich die erlaubte Höchstgeschwindigkeit. Auf dem Feldweg kontrollierten die Beamten den Fahrer schließlich. Im Auto saß außerdem eine Beifahrerin. Bei dem 24-Jährigen ergaben sich Hinweise auf möglichen Drogenkonsum. Gegen den Fahrer laufen nun straf- und verkehrsrechtliche Ermittlungen. Die Polizei macht wegen der laufenden Ermittlungen zunächst keine weiteren Angaben. Der Landkreis Mainz-Bingen hat pflegende Angehörige über Hilfs- und Entlastungsangebote informiert. Nach Angaben des Kreises pflegen hier rund 4.500 Menschen einen Angehörigen allein. Bei der Veranstaltung Pflege daheim, nicht allein, ging es um Beratung, Unterstützung im Alltag und die Frage, wie sich Pflege zu Hause besser organisieren lässt. Zum Programm gehörten Vorträge über Pflege, barrierefreies Wohnen und die Anpassung des eigenen Zuhauses. Außerdem stellten verschiedene Einrichtungen ihre Hilfsangebote vor. Die Veranstaltung fand zum Europäischen Tag der pflegenden Angehörigen statt. Ziel war es, Betroffene über Unterstützungsmöglichkeiten zu informieren und den Austausch untereinander zu fördern.
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3: Achtung, liebe Autofahrer, auf unseren Strecken, vor allen Dingen in Bad Kreuznach, es dauert im Augenblick ein bisschen länger. In der Salinenstraße, also zwischen Bad Kreuznach und Bad Münster am Stein Ebernburg, gab es gleich mehrere, die angerufen haben, vor allen Dingen Richtung Bad Münster am Stein. Da gibt es im Augenblick massivst Stau. Auch Dennis hat sich gemeldet.
4: Guten Morgen, Antenne Bad Kreuznach. Salinenstraße, Stadt auswärts Richtung Bad Münster am Stein. Dort mindestens mal 20 Minuten einplanen. Von der Baustellenampel mittlerweile Rückstau bis zum Oranienpark. Es geht momentan nur schleppend voran. Also hier muss man Geduld haben.
3: Danke dir, Dennis, für die Meldung. Ja, wir hatten das schon mal in dieser Woche. Ob da die Ampel einen Defekt hat oder ob es da einen Unfall gab, kann ich jetzt nicht genau sagen. Aber aus Richtung Bad Münster scheint es wohl zu fließen. Insofern nehmt dort Geduld mit oder umfahrt diesen Bereich am besten. Es gibt Blitzer. Wir haben auf der B420 bei Wölstein einen Blitzer. Einen weiteren gibt es in der Kreuznacher Straße in Waldböckelheim. Und auch auf der L160 bei Herrstein, da wo gestern ja schon mal einer stand, da steht heute wieder ein Blitzer. Meldet uns bitte alles, was ihr entdeckt. 0671 920 88 88 0.
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3: Also eher ein trister und regnerischer Tag heute, auch wenn jetzt noch nicht so viel Regen fällt an der Nahe, aber das wird im Laufe des Tages immer wieder Regenschauer geben. Erst zum Abend gibt es dann wieder ein bisschen mehr Trockenheit, aber die Sonne, die werden wir wohl erst morgen zu Gesicht bekommen, denn insgesamt wird es wieder ein schönes Wochenende. Nur heute ist es halt ziemlich herbstlich und auch ziemlich kühl. Maximal 13 Grad bekommen wir. Aktuell haben wir davon 4 Grad an der Ochsenbrücke Bad Kreuznach, genauso wie in Hammerstein in der Au. Wir haben 5 Grad an der Weiherschleife Idar-Oberstein und in Kirn an der Kürburg sind es ebenfalls 5 Grad.
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3: Wir schenken euch ja heute wieder Zeit. Eine ganz besondere Zeit. Es gibt nämlich Gutscheine für die Salzzeit in Bingen. Wer das Inhalatorium also mal besuchen will, sollte auf jeden Fall auf unser Programm achten. Dazu habe ich auch gleich nochmal mehr Infos. Aber vorher gibt es eine Frage, die die Zeit oder besser gesagt die Zeitzonen betrifft. Denn der Rainer aus Bad Sobernheim hat sich erkundigt, wer hat eigentlich die Zeitzonen mal festgelegt? Eine wirklich schlaue Frage. Gleich gibt's die Antwort. Schönen guten Morgen.
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0: Miley Cyrus und Wrecking Ball hier auf eurer Antenne. Schön, dass ihr uns eingeschaltet habt am Freitag. Unsere schlaue Frage kommt aus Bad Sobernheim vom Rainer und das hat auch wieder mit Zeit zu tun, dieses Mal mit den Zeitzonen. Ja, wer hat die eigentlich mal festgelegt, wollte er wissen. Ich meine, von wo bis wo die Zeitzonen verlaufen und so weiter. Eine wirklich schlaue Frage, hier ist die Antwort.
1: Hä? Ich hab gar nichts verstanden.
0: Die Zeitzonen auf unserer Welt sind noch lange nicht so alt, wie man vielleicht glauben mag. Bei meinen Recherchen habe ich erstmal so in der Antike und im Mittelalter gesucht, nix da. Da hatte noch jedes Kaff seine eigene Zeit, Mittag war immer dann, wenn die Sonne senkrecht am Himmel stand. Da hat das auch überhaupt noch niemanden gejuckt, denn so genau hat das ja sowieso überhaupt keiner genommen. Man traf sich halt abends oder morgens oder so. Erst mit der Telegrafie konnten im 19. Jahrhundert die Zeiten der Städte synchronisiert werden. In Europa schuf jedes Land so seine eigene Zeit, die sich natürlich jeweils nach der Hauptstadt richtete. Doch die Eisenbahn verlangte später nach ganz präzisen Zeitplänen. 1884 schlug ein kanadischer Eisenbahningenieur deshalb die internationale Eisenbahnzeit vor. Und so wurde noch im selben Jahr die Erde in ihre Zeitzonen aufgeteilt, mit dem Londoner Greenwich als Zentrum und immer jeweils plus und minus 15 Längengrade Breite. Damit aber nicht alle Länder jetzt mehrere Zeitzonen bekommen, verliefen deren Grenzen entlang der Ländergrenzen. Und so kann es sein, dass besonders kleine Länder auch mal nur eine halbe Stunde Zeitverschiebung haben.
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1: Ich bin Elliot Maasow. Guten Morgen. Mehrere Heuballen bei Hattgenstein in Brand geraten. Außerdem in unseren Lokalnachrichten um 17:30. 7-jähriges Kind bei Verkehrsunfall in Ingelheim verletzt. Stadt Ida Oberstein weist auf digitale Ehrenamtskarte hin. Und Flucht vor Alzeyer Polizei endet im Feld.
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2: Ich bin Katrin Müller. Mit einer Reform will die Bundesregierung den Führerschein günstiger machen. Doch wie viel können Fahrschüler künftig tatsächlich sparen? Bundesverkehrsminister Steffen Bilger hat jetzt konkrete Zahlen genannt. Es sollen mehrere hundert Euro, im besten Fall sogar bis zu 1.000 Euro sein, sagte Bilger der Welt.
3: Im bundesweiten Schnitt kostet der Führerschein aktuell rund 3.400 Euro, teilweise aber auch deutlich mehr. Hier soll die Reform gegensteuern. Mit mehr digitalem Unterricht und weniger Sonderfahrten über Land und nachts zum Beispiel und weniger Papierkram. Regional wird es bei den Kosten aber weiter Unterschiede geben, sagt Verkehrsminister Bilger. Und es wird auch immer Fahrschüler geben, die mehr Fahrstunden brauchen als andere. Stand jetzt sollen die neuen Regeln im neuen Jahr in Kraft treten. Bundestag und Bundesrat müssen noch zustimmen. Diana Kramer, Nachrichtenredaktion.
2: Heute wird bekannt gegeben, wer den Friedensnobelpreis bekommt. Die Jury wählt aus 287 Kandidatinnen und Kandidaten aus. Auch US-Präsident Donald Trump soll wieder unter den Nominierten sein. Dass er den Preis bekommt, der als wichtigste Auszeichnung der Welt gilt, dürfte jedoch in diesem Jahr genauso unwahrscheinlich sein wie im letzten. Nach tödlichen Schüssen auf Behördenmitarbeiter in Berngau in der Oberpfalz hat die Polizei in der Nacht den mutmaßlichen Täter festgenommen. Er hatte zwei Mitarbeitende des Landratsamts Neumarkt erschossen.
4: Der Mann und die Frau wollten am Nachmittag eine routinemäßige Waffenkontrolle durchführen. Da eröffnete der 60-Jährige das Feuer. Anschließend verschanzte er sich in seinem Wohnhaus. Gegen 2.20 Uhr in der Nacht dann der Zugriff. Polizeisprecherin Corinna Wild.
5: Das ist durch ein schlagartiges Eindringen von unseren Spezialkräften der Fall gewesen. Und so konnte man dann den mutmaßlichen Schützen überwältigen und letztendlich dann auch festnehmen.
4: Motiv und weitere Hintergründe sind noch unklar. Moritz Einzel, Nachrichtenredaktion.
2: Wer zum Facharzt muss, soll möglichst schnell einen Termin bekommen, egal wie er versichert ist, so die Pläne der Bundesregierung. Der Chef der Kassenärztlichen Bundesvereinigung, Andreas Gassen, warnt allerdings vor zu hohen Erwartungen an die geplante Termingarantie für Facharztbesuche. Dies sei eine Nebelkerze, sagte er dem Podcast Lebensretter der Björn-Steiger-Stiftung. Gassen ist dafür, erstmal nur Notfälle schnell an die jeweiligen Fachärzte weiterzuüberweisen.
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7: Einen wunderschönen guten Morgen auf unseren Straßen. Es gibt einige Blitzer, die uns gemeldet worden sind. So wird auf der L160 auch heute wieder bei Herrstein geblitzt. Auf der B420 steht ein Blitzer bei Wöllstein. In der Ortsdurchfahrt von Waldböckelheim, also auf der Kreuznacher Straße beim Bürgerhaus, da wird ebenfalls wieder geblitzt. Und dann solltet ihr auf der B41 am Abzweig Gensing, beziehungsweise auch dort auf der L400 in der Nähe der B41, aufs Tempo achten, denn da steht ebenfalls ein Blitzer. Alle Staus, Blitzer, Verkehrsbehinderungen, die ihr entdeckt habt, meldet ihr uns bitte über die 0671 920 88 88 0. Gute Fahrt!
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7: Uah, ist das kalt! Ja, ich friere heute schon den ganzen Morgen, aber kein Wunder bei 4 Grad in Oberbrombach. Wir haben 5 Grad am Haag-Stadion Ida Oberstein. Auch in Nussbaum am Matzwul sind es nur 5. Und auf der Pfingstwiese in Bad Kreuznach haben wir 6 Grad. Aber auch das Maximum ist nicht gerade besonders hoch. 13 Grad, das ist die Spitze, die wir heute im Laufe des Tages erreichen werden. Dabei wird es den ganzen Tag, vor allen Dingen über Mittag und den frühen Nachmittag, immer wieder Regen geben hier bei uns an der Nahe. Also insgesamt bleibt es heute bei einem eher grauen, regnerischen und kühlen Tag. Aber keine Sorge, das Wochenende wird dafür wieder umso schöner.
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7: Auch heute schenken wir euch wieder Zeit. Gerade jetzt bei diesem Wetter ist das vielleicht genau das Richtige, nämlich Gutscheine für die Salzzeit in Bingen. Das Salzinhalatorium, für das wir euch Gutscheine schenken, ist gleich auch nochmal Thema, jetzt in wenigen Minuten, nach Hugh Lewis and the News, kleiner Beitrag zum Rocktober und nach Halli Humberstone. Ich wünsche einen schönen Freitagmorgen.
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1: Ja, gerade bei diesem grauen, herbstlichen Wetter heute, mit dem Regen, den wir haben und bei diesem kühlen Tag. Ganz ehrlich, da wünscht sich der eine oder andere mal wieder ein bisschen Urlaub. Und wir schenken euch jetzt eine ganz besonders erholsame und schöne Zeit. Zeit ist das, was wir euch schenken. Und zwar in der Salzzeit, dem Inhalatorium in Bingen. Einfach mal entspannen, ganz in Ruhe durchatmen und die angenehme Wirkung dieser Salzinhalation einfach in sich aufnehmen. Einfach runterkommen, ein bisschen zur Ruhe kommen und relaxen. All das schenken wir euch. Dazu solltet ihr euch allerdings die Zeit nehmen, auf unser Programm zu hören und darauf zu achten, ob irgendwo zwischen unseren Songs die Zeit vorkommt. Wir haben nämlich 3 Songs genommen, ja, die nicht ganz zeitlos sind und werden einen kleinen Ausschnitt daraus im Programm spielen. Das hier sind die Songs. Das

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1: Die Bundesregierung will Patienten künftig über die Hausarztpraxen schneller zu einem Facharzttermin verhelfen und planen dafür eine Termingarantie. Kassenärztechef Andreas Gassen warnt allerdings vor überzogenen Erwartungen und hält es für unrealistisch, dass jeder Patient jederzeit einen Termin bei einem Wunschfacharzt bekommen kann. Der KV Sponsimmer Stechert präsentiert heute den Comedy-Abend Pizza Al Capone mit zwei Künstlern, die als Pizzabäcker und Mafioso auftreten. Beginn ist heute Abend um 20 Uhr in der Palmsteinhalle in Bingen-Sponsheim. Und die Stadt Idar-Oberstein macht darauf aufmerksam, dass ehrenamtlich engagierte Menschen die landesweite Ehrenamtskarte ab sofort vollständig digital per Smartphone beantragen können. Die neue kostenlose App für Android und iOS ermöglicht außerdem die Suche nach Vergünstigungen in ganz Rheinland-Pfalz. Das ist auch Thema in unseren Lokalnachrichten, jetzt gleich um 9:30.

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1: Ich bin Elliot Maßhoff, guten Morgen. Die Polizei sucht nach einem Brand mehrerer Heuballen in Hattgenstein nach Zeugen. Das Feuer war am Abend auf einem Gelände nahe der Ortslage ausgebrochen. Die Flammen griffen auf weitere dort abgestellte Gegenstände über. Dabei wurden auch ein landwirtschaftlicher Anhänger und weiteres Eigentum beschädigt. Wie hoch der entstandene Schaden ist, teilte die Polizei nicht mit. Auch die Ursache des Brandes ist bislang nicht bekannt. Menschen, die gestern Abend verdächtige Personen, Fahrzeuge oder andere Auffälligkeiten im Bereich des Brandortes beobachtet haben, werden gebeten, sich bei der Polizeiinspektion Birkenfeld zu melden. Ein 7-jähriges Kind ist am Donnerstagnachmittag bei einem Verkehrsunfall in Ingelheim leicht verletzt worden. Der Unfall ereignete sich gegen 15.10 Uhr in der Turnierstraße. Nach bisherigen Erkenntnissen und den Aussagen von Zeugen lief das Kind offenbar auf die Fahrbahn, ohne auf den Straßenverkehr zu achten. Dort wurde es von einem Auto erfasst. Passanten leisteten unmittelbar nach dem Zusammenstoß erste Hilfe. Das Kind wurde anschließend vorsorglich zur weiteren medizinischen Untersuchung in ein Krankenhaus gebracht. Weitere Angaben zu dem beteiligten Fahrzeug oder dessen Fahrer machte die Polizei nicht. Die Ermittlungen zum genauen Ablauf des Unfalls dauern an. Ehrenamtlich engagierte Menschen in Idar-Oberstein können die landesweite Ehrenamtskarte jetzt vollständig digital beantragen. Darauf macht die Stadt Idar-Oberstein aufmerksam. Mit der neuen Ehrenamtskarten-App lässt sich der Antrag auf dem Smartphone ausfüllen. Die jeweilige Organisation bestätigt das Engagement anschließend digital. Danach übernehmen die zuständige Kommune und die Landesleitstelle Ehrenamt und Demokratie die weitere Prüfung. In der App können Nutzer außerdem nach Vergünstigungen in ganz Rheinland-Pfalz suchen. Die Anwendung steht ab sofort kostenlos für Android und iOS zur Verfügung. Rheinland-Pfalz übernimmt damit eine bereits in Nordrhein-Westfalen entwickelte Lösung, die inzwischen von 9 Bundesländern genutzt wird. Zusätzlich wird an einer gegenseitigen Anerkennung der Ehrenamtskarten mit Nordrhein-Westfalen, Hessen, dem Saarland und Baden-Württemberg gearbeitet. Ein 24-jähriger Autofahrer hat sich in Alzey einer Kontrolle durch die Polizei entziehen wollen. Nach einer Verfolgungsfahrt stoppte er auf einem Feldweg zwischen Dautenheim und Gau-Heppenheim. Der Mann beschleunigte nach den Anhaltezeichen der Polizei und missachtete während der Flucht mehrere Verkehrszeichen. Außerdem überschritt er laut Polizei mehrfach deutlich die erlaubte Höchstgeschwindigkeit. Auf dem Feldweg kontrollierten die Beamten den Fahrer schließlich. Im Auto saß außerdem eine Beifahrerin. Bei dem 24-Jährigen ergaben sich Hinweise auf möglichen Drogenkonsum. Gegen den Fahrer laufen nun straf- und verkehrsrechtliche Ermittlungen. Die Polizei macht wegen der laufenden Ermittlungen zunächst keine weiteren Angaben.
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3: Einen wunderschönen guten Morgen hier auf der Antenne. Wir haben im Augenblick einige Blitzer bei uns in der Region. Da ist einmal der Blitzer auf der L400, ganz in der Nähe zum Übergang zur B41. Also wer hier zwischen Gensing und Sprendling unterwegs ist, bei der B41 auf jeden Fall darauf achten, da sind ja nur 50 erlaubt, da wird geblitzt. In der Ortsdurchfahrt von Waldböckelheim wird geblitzt, also in der Kreuznacher Straße, etwa auf Höhe des Bürgerhauses. Einen weiteren Blitzer gibt es auf der L160 bei Herrstein. Und alles, was ihr entdeckt, melden wir auch, ruft uns dazu einfach nur an auf der 0671 920 88 88 0. Gute Fahrt!
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3: Im Augenblick ist es noch recht frisch mit 5 Grad, die wir gerade einmal in Schwarzerden am Sportplatz haben. Auch in Heinzenberg am Bürgerhaus sind es nur 5 Grad. In Bad Kreuznach in den Bäderhaus, da sind es 6 Grad und in Idar-Oberstein an der Stadtverwaltung 7 Grad. Aber insgesamt bleibt es heute ein kühler Tag. Es bleibt sehr stark bewölkt bis bedeckt über unseren Köpfen. Die Sonne hat es da wirklich sehr schwer durchzukommen. Jetzt gerade schafft es mal bei Bad Kreuznach. Im Laufe des Vormittags beginnen aber auch schon die ersten Regenschauer. Das zieht sich mit dem Regen allerdings auch bis in den Nachmittag hinein und bringt uns, wie gesagt, nur 13 Grad maximal. Keine Sorge, morgen wird's schöner.
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3: Das Wochenende ist nah, sehr nah. Morgen ist ja schon Wochenende. Was es da alles zu erleben gibt bei uns in der Region, das habe ich gleich für euch in unseren Ausgetipps. Aber eines kann ich euch sagen, The Weeknd ist deutlich näher, als ihr denkt. Das gibt es nämlich jetzt. Save your tears, The Weeknd, jetzt hier auf eurer Antenne. Schönen Freitag.

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1: Italienisches Flair und jede Menge Humor gibt es heute Abend beim Comedy-Abend Pizza al Capone in Bingen-Sponsheim. Der KV Sponsimmer Stechert präsentiert den Comedy-Abend mit zwei Künstlern, die auf dem Veranstaltungsplakat als italienischer Pizzabäcker und Mafioso auftreten. Unter dem Motto Pizza al Capone erwartet die Besucher ein Abend mit italienisch angehauchter Comedy. Der Eintritt kostet 20 Euro im Vorverkauf, 22 Euro in der Abendkasse. Und die Veranstaltung beginnt heute um 20 Uhr in der Palmsteinhalle in Sponsheim. Second-Hand-Mode für alle Altersgruppen gibt es morgen beim Mädchenflohmarkt in der Messe Ida Oberstein. Unter dem Motto Pre-Loved Fashion dreht sich alles um gut erhaltene Kleidung, Schuhe und Accessoires aus zweiter Hand. Besucher können nach besonderen Einzelstücken und günstigen Modeschnäppchen stöbern. Der Eintritt kostet 3 Euro. Beginn ist morgen um 11 Uhr in den Messehallen Ida Oberstein. Eine spannende Zeitreise in die Welt der Römer können Kinder morgen Nachmittag im Museum Römerhalle in Bad Kreuznach unternehmen. Museumsführerin Petra Kiefer schlüpft in die Rolle der Römerin Julia Secunda und erzählt von ihrer Kindheit im Römischen Reich. In einer fiktiven Schulstunde erfahren die jungen Besucher, wie damals unterrichtet wurde, wann Wachstäfelchen oder Papyrus zum Einsatz kamen und welche Berufe die Menschen ausübten. Außerdem geht es um das Leben in der römischen Siedlung Ficus Cruciniacum, um Gladiatoren, Asterix und Herkules, aber auch um die Figuren auf dem Viergötterstein. Die Führung richtet sich an Kinder ab 7 Jahren und beginnt morgen um 14 Uhr im Museum Römerhalle in Bad Kreuznach.
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1: Ich bin LJ Maasow. Guten Morgen. Mehrere Heuballen bei Hattgenstein in Brand geraten. Außerdem in unseren Lokalnachrichten um 5:30. 7-jähriges Kind bei Verkehrsunfall in Ingelheim verletzt. Stadt Ida Oberstein weist auf digitale Ehrenamtskarte hin. Und Flucht vor Alzeyer Polizei endet im Feld.
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2: Ich bin Katrin Müller. Wer zum Facharzt muss, soll möglichst schnell einen Termin bekommen, egal wie er versichert ist, so die Pläne der Bundesregierung. Der Chef der Kassenärztlichen Bundesvereinigung, Andreas Gassen, warnt allerdings vor zu hohen Erwartungen an die geplante Termingarantie für Facharztbesuche. Dies sei eine Nebelkerze, sagte er dem Podcast Lebensretter der Björn-Steiger-Stiftung. Gassen ist dafür, erstmal nur Notfälle schnell an die jeweiligen Fachärzte weiter zu überweisen. Die geplante Erschießung eines zum Tode verurteilten Attentäters auf einem Militärstützpunkt im US-Bundesstaat Texas soll per Livestream übertragen werden. Das bestätigte US-Verteidigungsminister Pete Hegseth auf der Plattform X.
3: Die letzte öffentliche Hinrichtung in den USA liegt fast ein Jahrhundert zurück. 1936 war das, noch vor dem Zweiten Weltkrieg. Deshalb ist die Aufruhr nun groß. 2009 hat ein damaliger Psychiater des US-Heeres auf einem Militärstützpunkt 13 Menschen getötet. Anfang Dezember soll er nun hingerichtet werden und das soll über einen Livestream gezeigt werden. Den demokratischen Senator Chris Murphy erinnert das an die Terrormiliz Islamischer Staat. Öffentliche Hinrichtung bezeichnet er als mittelalterlich. Franziska Spieker, Washington.
2: In Oslo wird heute der diesjährige Friedensnobelpreis verliehen. Die Jury hatte diesmal die Wahl aus 287 Kandidatinnen und Kandidaten. Deutlich weniger als im vergangenen Jahr.
4: Einen klaren Favoriten gibt es in diesem Jahr nicht, auch wenn mit Donald Trump, Papst Leo und der Witwe des russischen Oppositionspolitikers Alexei Nawalny wieder prominente Namen gehandelt werden. Das Friedensforschungsinstitut PRIO in Oslo tippt, dass der Preisträger in diesem Jahr weniger kontrovers sein wird. Was die Welt nun brauche, sei ein Preis, der die Bedeutung der internationalen Zusammenarbeit betone. Eine Organisation, die mit humanitärer Hilfe arbeitet, könnte so ein Kandidat sein. Sigrid Hams, Oslo.
2: Den Führerschein machen könnte bald günstiger werden. Verkehrsminister Steffen Bilger hat erstmals konkrete Zahlen genannt. Fahrschüler könnten mehrere hundert Euro sparen, im besten Fall sogar bis zu 1.000 Euro. Das sagte Bilger der Welt. Aktuell kostet der Führerschein der Klasse B im Schnitt rund 3.400 Euro. Mehr digitaler Unterricht und weniger Bürokratie sollen die Kosten senken. Die neuen Regeln sollen möglichst Anfang 2027 greifen.
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6: Einen wunderschönen guten Morgen hier auf der Antenne. Ja, wir haben schon Blitzer. Zum einen wird geblitzt auf der L160 bei Herrstein. Außerdem ist uns in Waldbörkelheim ein Blitzer gemeldet worden in der Ortsdurchfahrt, etwa auf Höhe des Bürgerhauses in der Kreuznacher Straße. Auch auf der L400 am Übergang zur B41 steht ein Blitzer. Und dann gibt es noch einen bei Sponsheim. Wer da im Augenblick zwischen Sponsheim und dem Autobahndreieck unterwegs ist, der sollte da auch auf jeden Fall aufs Tempo achten und nicht zu schnell fahren. Alles, was ihr seht, melden wir auch. Ruft uns dazu einfach nur an auf der 0671 920 88 88 0. Allen eine gute Fahrt.
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6: Heute ist es ein eher grauer Tag. Teilweise sogar richtig bedeckt. Aber dazu kommt auch immer wieder ein bisschen Regen. Ja, ziemlich herbstlich das ganze Wetter heute. Es wird auch nicht besonders warm mit maximal 13 Grad. Aber dafür wird das Wochenende umso schöner. Die aktuellen Werte liegen bei 7 Grad in Dorsheim am Bürgerhaus und in Mörschied an der Freilichtbühne. 8 Grad haben wir in der Vasenstraße Oberstein und in Bad Kreuznach am Prieger-Denkmal. Aber am Wochenende, da werden wir nochmal 3, 4 Grad dazu bekommen. Da wird es also nochmal um einiges wärmer werden und auch ein bisschen sonniger.
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6: 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Ja, nach Nickelback und nach Olivia Dean einen schönen Freitag wünsche ich.
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1: 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Das hier sind die Songs.
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1: Guten Morgen. Die Bundesregierung will Patienten künftig über die Hausarztpraxen schneller zu einem Facharzttermin verhelfen und planen dafür eine Termingarantie. Kassenärztechef Andreas Gassen warnt allerdings vor überzogenen Erwartungen und hält es für unrealistisch, dass jeder Patient jederzeit einen Termin bei einem Wunschfacharzt bekommen kann. Der KV Sponsimmer Stechert präsentiert heute den Comedy-Abend Pizza Al Capone mit zwei Künstlern, die als Pizzabäcker und Mafioso auftreten. Beginn ist heute Abend um 20 Uhr in der Palmsteinhalle in Bingen-Sponsheim. Und die Stadt Idar-Oberstein macht darauf aufmerksam, dass ehrenamtlich engagierte Menschen die landesweite Ehrenamtskarte ab sofort vollständig digital per Smartphone beantragen können. Die neue kostenlose App für Android und iOS ermöglicht außerdem die Suche nach Vergünstigungen in ganz Rheinland-Pfalz. Das ist auch Thema in unseren Lokalnachrichten jetzt gleich um halb.

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1: Ich bin Elliot Maßhoff, guten Morgen. Die Polizei sucht nach einem Brand mehrerer Heuballen in Hattgenstein nach Zeugen. Das Feuer war am Abend auf einem Gelände nahe der Ortslage ausgebrochen. Die Flammen griffen auf weitere dort abgestellte Gegenstände über. Dabei wurden auch ein landwirtschaftlicher Anhänger und weiteres Eigentum beschädigt. Wie hoch der entstandene Schaden ist, teilte die Polizei nicht mit. Auch die Ursache des Brandes ist bislang nicht bekannt. Menschen, die gestern Abend verdächtige Personen, Fahrzeuge oder andere Auffälligkeiten im Bereich des Brandortes beobachtet haben, werden gebeten, sich bei der Polizeiinspektion Birkenfeld zu melden. Ein 7-jähriges Kind ist am Donnerstagnachmittag bei einem Verkehrsunfall in Ingelheim leicht verletzt worden. Der Unfall ereignete sich gegen 15.10 Uhr in der Turnierstraße. Nach bisherigen Erkenntnissen und den Aussagen von Zeugen lief das Kind offenbar auf die Fahrbahn, ohne auf den Straßenverkehr zu achten. Dort wurde es von einem Auto erfasst. Passanten leisteten unmittelbar nach dem Zusammenstoß erste Hilfe. Das Kind wurde anschließend vorsorglich zur weiteren medizinischen Untersuchung in ein Krankenhaus gebracht. Weitere Angaben zu dem beteiligten Fahrzeug oder dessen Fahrer machte die Polizei nicht. Die Ermittlungen zum genauen Ablauf des Unfalls dauern an. Ehrenamtlich engagierte Menschen in Idar-Oberstein können die landesweite Ehrenamtskarte jetzt vollständig digital beantragen. Darauf macht die Stadt Idar-Oberstein aufmerksam. Mit der neuen Ehrenamtskarten-App lässt sich der Antrag auf dem Smartphone ausfüllen. Die jeweilige Organisation bestätigt das Engagement anschließend digital. Danach übernehmen die zuständige Kommune und die Landesleitstelle Ehrenamt und Demokratie die weitere Prüfung. In der App können Nutzer außerdem nach Vergünstigungen in ganz Rheinland-Pfalz suchen. Die Anwendung steht ab sofort kostenlos für Android und iOS zur Verfügung. Rheinland-Pfalz übernimmt damit eine bereits in Nordrhein-Westfalen entwickelte Lösung, die inzwischen von 9 Bundesländern genutzt wird. Zusätzlich wird an einer gegenseitigen Anerkennung der Ehrenamtskarten mit Nordrhein-Westfalen, Hessen, dem Saarland und Baden-Württemberg gearbeitet. Ein 24-jähriger Autofahrer hat sich in Alzey einer Kontrolle durch die Polizei entziehen wollen. Nach einer Verfolgungsfahrt stoppte er auf einem Feldweg zwischen Dautenheim und Gau-Heppenheim. Der Mann beschleunigte nach den Anhaltezeichen der Polizei und missachtete während der Flucht mehrere Verkehrszeichen. Außerdem überschritt er laut Polizei mehrfach deutlich die erlaubte Höchstgeschwindigkeit. Auf dem Feldweg kontrollierten die Beamten den Fahrer schließlich. Im Auto saß außerdem eine Beifahrerin. Bei dem 24-Jährigen ergaben sich Hinweise auf möglichen Drogenkonsum. Gegen den Fahrer laufen nun straf- und verkehrsrechtliche Ermittlungen. Die Polizei macht wegen der laufenden Ermittlungen zunächst keine weiteren Angaben.
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3: Einen wunderschönen guten Morgen hier an diesem Freitag. Ja, wir haben einige Blitzer bei uns in der Region, wie auf der B420, da wird bei Wöllstein geblitzt. Einen Blitzer haben wir auf der L160 bei Herrstein. In der Ortsdurchfahrt von Waldböckelheim, das ist die Kreuznacher Straße, da steht ein Blitzer. Auf der L400 am Übergang zur B41 oder direkt über der B41 steht ebenfalls ein Blitzer. Dann noch einer in Sponsheim, das ist direkt zwischen der einen Abfahrt und dem Dreieck Nahtal, da wird ebenfalls geblitzt. Und Kai hat uns noch einen Blitzer in Boos gemeldet, da wird auch noch am Rathaus geblitzt. Hier sind ja auch nur 30 erlaubt. Denkt dran, dass ihr da nicht schneller fahrt. Falls ihr noch was entdeckt haben solltet, ruft uns bitte an auf der 0671 920 88 88 0. Wir wünschen allen eine gute Fahrt.
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3: Es bleibt kalt heute und trist und regnerisch. Es sind im Augenblick 6 Grad in Birkenfeld am Talweier. In Winterborn am Backhausweg und am Bahnhofsvorplatz in Oberstein haben wir jeweils 7 Grad. Und auch im Bad Kreuznacher Schlosspark zeigt das Thermometer gerade mal 8 Grad. Die Spitze liegt heute bei 13. Insgesamt bleibt es also heute recht kühl. Dazu bleibt es grau, also sehr stark bewölkt bis bedeckt, so wie es jetzt im Augenblick auch ist. Und immer wieder gibt es Regenschauer, zumindest bis in den Nachmittag hinein. Die gute Nachricht ist, das Wochenende wird deutlich schöner.
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3: Ja, da habe ich direkt noch ein paar Ausgetipps für euch jetzt gleich. Unter anderem ist ja in Kirn auch der Kunsthandwerker- und Bauernmarkt. Wird gleich noch Thema werden. Hier auf eurer Antenne. Ich wünsche allen einen schönen Freitagmorgen.
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2: Oscar Wildes berühmter Klassiker Das Bildnis des Dorian Gray wird morgen Abend im Haus des Gastes in Bad Kreuznach als musikalisches Lesetheater aufgeführt. Die Geschichte handelt von einem jungen Mann, dessen Wunsch nach ewiger Jugend auf geheimnisvolle Weise in Erfüllung geht. Während Dorian Gray äußerlich unverändert bleibt, altert stattdessen sein Porträt und zeigt die Spuren seiner moralischen Verfehlungen. Das Stück beschäftigt sich mit Schönheit, Verführung und der Frage, welchen Preis ein Leben ohne sichtbare Konsequenzen hat. Stefanie Kleid präsentiert die Geschichte gemeinsam mit der Künstlerin Karin S. Hans, musikalisch begleitet von Pianist Thomas Scheike. Der Eintritt kostet 12 Euro. Los geht's morgen um 19.30 Uhr im Haus des Gastes in Bad Kreuznach. Am Sonntag findet in Kirn der Kunsthandwerker- und Bauernmarkt statt. Das Markttreiben in der Innenstadt beginnt um 11 Uhr. Die etwa 80 Händler bieten unter anderem Keramik, Floristik, Puppenmoden, Holzspielzeug, Tiere aus Naturstein, aber auch Lebensmittel wie zum Beispiel frisch gepressten Apfelsaft, hausgemachte Wurst und frisch gebackenes Brot an. Außerdem findet ein verkaufsoffener Sonntag statt. Die Geschäfte sind dann von 12 bis 17 Uhr geöffnet. Lasst euch von der Fülle der Angebote überraschen. Der Kirner Kunsthandwerker- und Bauernmarkt mit verkaufsoffenem Sonntag findet jetzt am Sonntag bis 18 Uhr statt. Fans von Johnny Cash dürfen sich auf einen besonderen Konzertabend in Bingen freuen. Die Cashbacks bringen den unverwechselbaren Sound und das legendäre Auftreten des Man in Black zurück auf die Bühne. Am Samstag, dem 24. Oktober im Rheintal-Kongresszentrum in Bingen, lässt die Tribute-Show das Lebensgefühl der Johnny Cash-Ära wieder aufleben. Einlass ist dann um 19 Uhr. Tickets gibt's auf ticketregional.de.
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1: Ich bin Daniel Schneider. Schönen guten Tag. Erhebliche Mängel in Edelsteinbörse Hochhaus in Idar-Oberstein. Außerdem in unseren lokalen Nachrichten um halb. Mehrere Heuballen bei Hatzkenstein in Brand geraten. Tag der seelischen Gesundheit informiert in Alzey über Hilfsangebote. Und 7-jähriges Kind bei Verkehrsunfall in Ingelheim verletzt.
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2: Ich bin Katrin Müller. Mit einer Reform will die Bundesregierung den Führerschein günstiger machen. Doch wie viel können Fahrschüler künftig tatsächlich sparen? Bundesverkehrsminister Steffen Bilger hat jetzt konkrete Zahlen genannt. Es sollen mehrere hundert Euro, im besten Fall sogar bis zu 1.000 Euro sein, sagte Bilger der Welt.
3: Im bundesweiten Schnitt kostet der Führerschein aktuell rund 3.400 Euro, teilweise aber auch deutlich mehr. Hier soll die Reform gegensteuern. Mit mehr digitalem Unterricht und weniger Sonderfahrten über Land und nachts zum Beispiel und weniger Papierkram. Regional wird es bei den Kosten aber weiter Unterschiede geben, sagt Verkehrsminister Bilger. Und es wird auch immer Fahrschüler geben, die mehr Fahrstunden brauchen als andere. Stand jetzt sollen die neuen Regeln im neuen Jahr in Kraft treten. Bundestag und Bundesrat müssen noch zustimmen. Diana Kramer, Nachrichtenredaktion.
4: In Berngau in der Oberpfalz ist es bei einer Routinekontrolle zu einer Katastrophe gekommen. Eine Mitarbeiterin und ein Mitarbeiter des Landratsamts Neumarkt sind durch Schüsse getötet worden. Der Verdächtige wurde festgenommen. Viele Fragen sind noch offen.
5: Was war das Motiv des 60-Jährigen? Was sind die weiteren Hintergründe? All das noch unklar. Heute will die Polizei weitere Details bekannt geben. Eine Mitarbeiterin und ein Mitarbeiter des Landratsamts Neumarkt in der Oberpfalz wollten gestern eine routinemäßige Waffenkontrolle bei dem mutmaßlichen Täter durchführen. Der eröffnete plötzlich das Feuer. Der 54-jährige Mann und seine 45 Jahre alte Kollegin sterben. Über Stunden zieht sich der Einsatz der Polizei. Der Verdächtige will sich nicht ergeben. In der Nacht dann stürmen Spezialkräfte seine Wohnung. Aus München, Helen Martin.
6: Heute wird bekannt gegeben, wer den Friedensnobelpreis bekommt. Die Jury wählt aus 287 Kandidatinnen und Kandidaten aus. Auch US-Präsident Donald Trump soll wieder unter den Nominierten sein. Dass er den Preis bekommt, der als wichtigste Auszeichnung der Welt gilt, dürfte jedoch in diesem Jahr genauso unwahrscheinlich sein wie im letzten. Wer zum Facharzt muss, soll möglichst schnell einen Termin bekommen, egal wie er versichert ist, so die Pläne der Bundesregierung. Der Chef der Kassenärztlichen Bundesvereinigung, Andreas Gassen, warnt allerdings vor zu hohen Erwartungen an die geplante Termingarantie für Facharztbesuche. Dies sei eine Nebelkerze, sagte er dem Podcast Lebensretter der Björn-Steiger-Stiftung.
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8: Aufgepasst, liebe Autofahrer, auf unseren Straßen. Wir haben Blitzer. Einmal auf der L160 bei Herrstein. In der Ortsdurchfahrt von Waldböckelheim wird geblitzt. Das ist ja die Kreuznacher Straße. Auch am Rathaus in Boos ist ein Blitzer entdeckt worden. Dann gibt es einen Blitzer in Sponsheim, da wird geblitzt zwischen der Autobahnabfahrt und dem Dreieck Nahtal. Und einen weiteren Blitzer haben wir nahe der B41 bei Gensingen. Hier wird am Übergang L400 und B41 geblitzt. Solltet ihr noch was entdeckt haben, ruft uns bitte an 0671 920 88 88 0. Gute Fahrt!
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8: Heute bleibt es trist und herbstlich. Gut, der Wind, der wird jetzt nicht allzu heftig werden. Ein bisschen windig wird schon im Laufe des Tages, aber vor allen Dingen regnerisch. Über Mittag und den frühen Nachmittag werden wir doch ein bisschen Regen hier bei uns an der Nahe bekommen. Und die Wolken, die gehen wohl heute nicht mehr auseinander. Dafür aber am Wochenende. Insgesamt bleibt es heute ein bisschen kühler mit maximal 13 Grad, von denen wir bisher 7 in Weitersbach an der Mühle, an der Weiherschleife Idar-Oberstein ebenfalls 7, am Puck in Bad Kreuznach sind es 8 Grad und in Wallertheim an der Grundschule 9 Grad haben. Aber übers Wochenende wird es deutlich wärmer und dann werden wir auch die Sonne etwas öfter sehen.
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8: Kaum ein Rocktitel könnte vielleicht besser in unseren Rocktober passen als Bryan Adams' Straight from the Heart. Denn schließlich ist es ja der Blutspendemonat Rocktober. Und ja, da kommt das Blut eben direkt vom Herzen. Naja, eigentlich genauer gesagt ist das Blut, wenn es gespendet wird, eigentlich auf dem Rückweg Richtung Herzen. Aber so genau nehmen wir es jetzt nicht. Bryan Adams, jetzt gleich hier auf der Antenne. Ich bin Thorsten Subert, schönen Freitag.
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1: Ich bin Daniel Schneider. Schönen guten Tag. In der Edelsteinbörse in Idar-Oberstein gibt es derzeit erhebliche Einschränkungen. Die Stadt hat die Nutzung mehrerer Etagen im Hochhaus untersagt. Grund dafür sind Mängel beim Brandschutz. Betroffen sind vor allem die oberen Geschosse. Wohnungen dort dürfen nach bisherigen Informationen nicht mehr genutzt werden. Auch Hotelzimmer in den oberen Etagen sind nicht mehr buchbar. Die unteren Etagen sind nach Angaben der Stadt nicht von den Nutzungsuntersagen betroffen. Büros von Edelsteinhändlern dürfen weiter genutzt werden. Kundenempfang ist dort allerdings nicht erlaubt. Die Edelsteinbörse wurde 1974 erbaut und war einst die erste kombinierte Diamant- und Edelsteinbörse der Welt. Heute steht das Hochhaus mit mehr als 20 Geschossen größtenteils leer. Die Stadt verweist darauf, dass das Gebäude in Privatbesitz ist und das Verfahren noch läuft. Details zu den konkreten Brandschutzmängeln nennt die Stadtverwaltung nicht. Die Polizei sucht nach einem Brand mehrerer Heuballen bei Hatzgenstein nach Zeugen. Das Feuer war am Abend auf einem Gelände nahe der Ortslage ausgebrochen. Die Flammen griffen auf weitere dort abgestellte Gegenstände über. Dabei wurden auch ein landwirtschaftlicher Anhänger und weiteres Eigentum beschädigt. Wie hoch der entstandene Schaden ist, teilte die Polizei nicht mit. Auch die Ursache des Brandes ist bislang nicht bekannt. Menschen, die gestern Abend verdächtige Personen, Fahrzeuge oder andere Auffälligkeiten im Bereich des Brandortes beobachtet haben, werden gebeten, sich bei der Polizeiinspektion Birkenfeld zu melden. In Alzey hat die Kreisverwaltung über Hilfen rund um seelische Gesundheit informiert. Im Mittelpunkt standen Beratung, Selbsthilfe und der Umgang mit Stress. Beim Markt der Möglichkeiten konnten Besucher mit Fachstellen und Einrichtungen ins Gespräch kommen. Außerdem gab es Vorträge und Workshops zu Resilienz, Stressbewältigung, Behandlung und Selbsthilfe. Teil des Programms war auch eine Audiotour gegen Stress. Sie soll Anregungen für einen bewussteren Umgang mit Belastungen im Alltag geben. Die Wanderausstellung zum Thema ist noch bis Dienstag, dem 13. Oktober, im Foyer der Kreisverwaltung zu sehen. Ein 7-jähriges Kind ist am Donnerstagnachmittag bei einem Verkehrsunfall in Ingelheim leicht verletzt worden. Der Unfall ereignete sich gegen 15.10 Uhr in der Turnierstraße. Nach bisherigen Erkenntnissen und den Aussagen von Zeugen lief das Kind offenbar auf die Fahrbahn, ohne auf den Straßenverkehr zu achten. Dort wurde es von einem Auto erfasst. Passanten leisteten unmittelbar nach dem Zusammenstoß erste Hilfe. Das Kind wurde anschließend vorsorglich zur weiteren medizinischen Untersuchung in ein Krankenhaus gebracht. Weitere Angaben zu dem beteiligten Fahrzeug oder dessen Fahrer machte die Polizei nicht. Die Ermittlungen zum genauen Ablauf des Unfalls dauern an.
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3: Happy End zum Wochenschluss am deutschen Aktienmarkt. Am Abend hatte der DAX schließlich schon deutliche 0,9% auf 23.739 Punkte gewonnen. Zuletzt war der DAX einem zunächst steigenden Dow Jones Index gefolgt. Und der wiederum reagierte auf aktuelle US-Inflationsindikatoren, die die Zinssenkungsfantasie mit Blick auf die US-Notenbank neu befeuert haben. Favorisiert wurden von den Anlegern unter den 40 Standardwerten Münchner Rückversicherung, Allianz, Hannover Rück, also die Versicherungswerte sowie MTU Aero. Gegen den Trend sind Infineon, Zalando und Daimler Truck stärker gefallen. Der Euro hatte sich am Abend auf $1,1690 verbessert. Aus Frankfurt, Klaus Bente.
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4: Unsere Verkehrshotline ist die 0671 920 88 88 0. Die Blitzer, die uns gemeldet worden sind, sind in Boos am Rathaus, in Waldböckelheim in der Kreuznacher Straße beim Bürgerhaus, auf der L160 bei Herrstein, außerdem am Übergang zwischen B41 und L400, also bei Gensing, und dann nochmal in Wingen-Sponsheim. Achtet überall auf eure Geschwindigkeit und meldet uns alles, was ihr entdeckt. Wir wünschen allen eine gute Fahrt.
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4: Ich freue mich auf ein schönes Wochenende. Ja, haben wir viel Sonnenschein mit Wolken im Mix und auch etwas höheren Werten als heute. Heute haben wir dafür erstmal wieder einen richtigen Herbsttag. Ganz viel Wolken. Über Mittag haben wir auch einiges an Regen hier bei uns in der Region. Und die Temperaturen werden über die 13 Grad wohl kaum hinausgehen. Aktuell haben wir 7 Grad in Becherbach am Jüdischen Friedhof, genauso wie am Mineralienmuseum Ida Oberstein. In Bad Kreuznach im Kurpark sind es 8 Grad. An der Gumsheimer Kulturhalle messen wir 9.
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4: Auf dem Weg Richtung Halloween haben wir im Rocktober natürlich nicht nur Rockhits, sondern wir haben auch die Monsterhits. Und dieses Mal geht's tief in die Psyche, in die Paranoia, den Verfolgungswahn. Der wird gleich Thema werden, hier auf der Antenne. Ich bin Thorsten Subert. Schönen Freitag.
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1: Für unsere Monster-Hits brauchen wir nicht immer Monster und schreckliche Kreaturen. Es ist unser Verstand, in dem sich alles abspielt. Und der kann uns in eine wahre Hölle bringen. Mal ganz ehrlich, hast du nicht ständig das Gefühl, beobachtet zu werden? Ist da nicht immer jemand, der dich gerade ansieht, wenn du dich umdrehst? Und falls du mal alleine bist, bist du dir dann ganz sicher, wirklich allein zu sein? Verfolgungswahn oder Paranoia ist das Thema von Rockwells großem Hit Somebody's Watching Me. Sein Vater war zwar der Chef von Motown Records, aber Kennedy Gordy wollte es ohne seine Hilfe schaffen. Unter dem Namen Rockwell hatte er schon zuvor mehrere Versuche geschrieben, bis ihm schließlich diese Eingebung kam. Als Kennedy den Song seinem Schwager Jermaine Jackson und dessen Bruder Michael vorspielte, um ein Feedback zu bekommen, da boten sich gleich beide als Background-Sänger an. Das war sein Durchbruch. Das total paranoide Video dazu bringt uns wiederum in eine düstere Halloween-Stimmung. Deshalb ist Somebody's Watching Me von Rockwell heute unser Monster-Hit.

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1: Ich bin Daniel Schneider. Schönen guten Tag. Erhebliche Mängel in Edelsteinbörse Hochhaus in Idar-Oberstein. Außerdem in unseren lokalen Nachrichten um halb. Mehrere Heuballen bei Hatzkenstein in Brand geraten. Tag der seelischen Gesundheit informiert in Alzey über Hilfsangebote. Und 7-jähriges Kind bei Verkehrsunfall in Ingelheim verletzt.
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2: Ich bin Katrin Müller. Patientinnen und Patienten sollen künftig schneller einen Facharzttermin bekommen. Das planen Union und SPD im Zuge der Gesundheitsreform. Kassenärztechef Andreas Gassen sagte in einem Podcast der Björn-Steiger-Stiftung aber, eine Termingarantie sei eine Nebelkerze.
3: Arzttermine zum Wunschtermin jederzeit, das kann nicht funktionieren, sagt Gassen. Er schlägt stattdessen vor, dass vor allem medizinisch dringende Fälle schneller versorgt werden, unabhängig davon, ob jemand gesetzlich oder privat versichert ist. Union und SPD planen ein neues System, um das Warteproblem zu lösen. Danach sollen Patienten erstmal zum Hausarzt gehen und der überweist sie dann, wenn nötig, zum Facharzt. Claudia Wächter, Nachrichtenredaktion.
2: Eine routinemäßige Waffenkontrolle endete in Berngau in der Oberpfalz mit einer Katastrophe. Ein 60-Jähriger eröffnete das Feuer und erschoss laut den Ermittlern einen Mitarbeiter und eine Mitarbeiterin des Landratsamts Neumarkt. Den herbeieilenden Polizeibeamten wollte sich der mutmaßliche Täter partout nicht ergeben. Mitten in der Nacht griffen die Einsatzkräfte schließlich zu. Mit Hilfe von Sprengmitteln und Schüssen nahmen sie den 60-Jährigen fest. Seit knapp 2 Wochen protestieren in Frankreich Schüler und Studenten für mehr Lehrer und eine bessere Ausstattung an Schulen und Unis. Jetzt geht die Regierung erstmals auf die Forderungen ein und hat angekündigt, kurzfristig über 3000 Vertretungslehrer einzusetzen.
4: Die zusätzlichen Lehrkräfte sollen an 114 Gymnasien kommen, wo der Lehrermangel am drängendsten sei, teilte der französische Premierminister Sébastien Lecornu mit. Ihre Arbeit sollen sie zwischen dem heutigen Freitag und kommendem Dienstag antreten. Der Premier stellte auch zusätzliches Geld in Aussicht. Dafür will die Regierung Vorschläge zum Haushalt für das nächste Jahr machen. Es soll um konkrete Maßnahmen, etwa im Bereich der Vertretungslehrer, gehen. Valeria Nickel, Nachrichtenredaktion.
2: Den Führerschein machen könnte bald günstiger werden. Verkehrsminister Steffen Bilger hat erstmals konkrete Zahlen genannt. Fahrschüler könnten mehrere hundert Euro sparen, im besten Fall sogar bis zu 1000 Euro. Das sagte Bilger der Welt. Aktuell kostet der Führerschein der Klasse B im Schnitt rund 3400 Euro. Mehr digitaler Unterricht und weniger Bürokratie sollen die Kosten senken. Die neuen Regeln sollen möglichst Anfang 2027 greifen.
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6: Aufgepasst, liebe Autofahrer, auf unseren Straßen. Wir haben Blitzer. Einmal auf der L160 bei Herrstein. In der Ortsdurchfahrt von Waldböckelheim wird geblitzt. Das ist ja die Kreuznacher Straße. Auch am Rathaus in Boos ist ein Blitzer entdeckt worden. Dann gibt es einen Blitzer in Sponsheim, da wird geblitzt zwischen der Autobahnabfahrt und dem Dreieck Nahtal. Und einen weiteren Blitzer haben wir nahe der B41 bei Gensingen. Hier wird am Übergang L400 und B41 geblitzt. Solltet ihr noch was entdeckt haben, ruft uns bitte an 0671 920 88 88 0. Gute Fahrt!
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6: Die aktuellen Werte: Wir haben im Augenblick 8 Grad in Idar-Obersteiner Mineralienmuseum. In Königsau an der Berghöhe sind es 9 Grad. Auch an der Nikolauskirche in Bad Kreuznach zeigt das Thermometer 9. Und in Kempten an der Feuerwehr sind es sagenhafte 12 Grad. Aber viel mehr passiert da auch nicht, denn die Spitzenwerte liegen heute bei etwa 13 Grad. Dabei soll es über Mittag und den frühen Nachmittag sogar auch noch ein bisschen Regen geben hier bei uns an der Nahe. Insgesamt bleibt es heute ziemlich grau, sonnig wird es erst am Wochenende wieder.
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6: Es ist Freitag, morgen ist Wochenende und damit heißt es heute aber auch wieder die Gelegenheit, Zeit zu gewinnen. 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Vorher haben wir aber noch einen Rocktober-Klassiker von Bruce Springsteen, Glory Days, hier im Programm der Antenne. Und jetzt erstmal Baby Rexha. Schönen Freitag. Ich bin Thorsten Subert.
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1: Ich bin Daniel Schneider. Schönen guten Tag. In der Edelsteinbörse in Idar-Oberstein gibt es derzeit erhebliche Einschränkungen. Die Stadt hat die Nutzung mehrerer Etagen im Hochhaus untersagt. Grund dafür sind Mängel beim Brandschutz. Betroffen sind vor allem die oberen Geschosse. Wohnungen dort dürfen nach bisherigen Informationen nicht mehr genutzt werden. Auch Hotelzimmer in den oberen Etagen sind nicht mehr buchbar. Die unteren Etagen sind nach Angaben der Stadt nicht von den Nutzungsuntersagen betroffen. Büros von Edelsteinhändlern dürfen weiter genutzt werden. Kundenempfang ist dort allerdings nicht erlaubt. Die Edelsteinbörse wurde 1974 erbaut und war einst die erste kombinierte Diamant- und Edelsteinbörse der Welt. Heute steht das Hochhaus mit mehr als 20 Geschossen größtenteils leer. Die Stadt verweist darauf, dass das Gebäude in Privatbesitz ist und das Verfahren noch läuft. Details zu den konkreten Brandschutzmängeln nennt die Stadtverwaltung nicht. Die Polizei sucht nach einem Brand mehrerer Heuballen bei Hatzgenstein nach Zeugen. Das Feuer war am Abend auf einem Gelände nahe der Ortslage ausgebrochen. Die Flammen griffen auf weitere dort abgestellte Gegenstände über. Dabei wurden auch ein landwirtschaftlicher Anhänger und weiteres Eigentum beschädigt. Wie hoch der entstandene Schaden ist, teilte die Polizei nicht mit. Auch die Ursache des Brandes ist bislang nicht bekannt. Menschen, die gestern Abend verdächtige Personen, Fahrzeuge oder andere Auffälligkeiten im Bereich des Brandortes beobachtet haben, werden gebeten, sich bei der Polizeiinspektion Birkenfeld zu melden. In Alzey hat die Kreisverwaltung über Hilfen rund um seelische Gesundheit informiert. Im Mittelpunkt standen Beratung, Selbsthilfe und der Umgang mit Stress. Beim Markt der Möglichkeiten konnten Besucher mit Fachstellen und Einrichtungen ins Gespräch kommen. Außerdem gab es Vorträge und Workshops zu Resilienz, Stressbewältigung, Behandlung und Selbsthilfe. Teil des Programms war auch eine Audiotour gegen Stress. Sie soll Anregungen für einen bewussteren Umgang mit Belastungen im Alltag geben. Die Wanderausstellung zum Thema ist noch bis Dienstag, dem 13. Oktober, im Foyer der Kreisverwaltung zu sehen. Ein 7-jähriges Kind ist am Donnerstagnachmittag bei einem Verkehrsunfall in Ingelheim leicht verletzt worden. Der Unfall ereignete sich gegen 15.10 Uhr in der Turnierstraße. Nach bisherigen Erkenntnissen und den Aussagen von Zeugen lief das Kind offenbar auf die Fahrbahn, ohne auf den Straßenverkehr zu achten. Dort wurde es von einem Auto erfasst. Passanten leisteten unmittelbar nach dem Zusammenstoß erste Hilfe. Das Kind wurde anschließend vorsorglich zur weiteren medizinischen Untersuchung in ein Krankenhaus gebracht. Weitere Angaben zu dem beteiligten Fahrzeug oder dessen Fahrer machte die Polizei nicht. Die Ermittlungen zum genauen Ablauf des Unfalls dauern an.
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3: Unsere Verkehrshotline ist die 0671 920 88 88 0. Die Blitzer, die uns gemeldet worden sind, sind in Boos am Rathaus, in Waldböckelheim in der Kreuznacher Straße beim Bürgerhaus, auf der L160 bei Herrstein, außerdem am Übergang zwischen B41 und L400, also bei Gensing, und dann nochmal in Wingen-Sponsheim. Achtet überall auf eure Geschwindigkeit und meldet uns alles, was ihr entdeckt. Wir wünschen allen eine gute Fahrt.
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3: Morgen wird es ein bisschen schöner werden als heute. Ja, da werden wir auch ein bisschen Sonne zu Gesicht bekommen. Und es wird übermorgen und übermorgen auch ein bisschen wärmer. Aber heute, da liegt die Spitze bei 13 Grad und es bleibt grau. Und über Mittag wird es sogar noch regnerisch. Die aktuellen Werte. Wir haben im Augenblick 8 Grad in Idar-Oberstein am Alexanderplatz. In Fischbach am Vereinsheim und in Guldenthal an der Sonnenberghütte haben wir jeweils 9 Grad und in Bad Kreuznach am Priegerdenkmal messen wir 10.
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3: Auch Journey darf im Rocktober nicht fehlen. Ja, gleich sind sie mit Faithfully dabei, hier im Programm der Antenne, vorher noch Anastacia. Ich wünsche allen einen schönen Freitag auf eurem Weg Richtung Wochenende. Ich bin Thorsten Subert, Mahlzeit.
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1: Ich bin Daniel Schneider. Schönen guten Tag. Erhebliche Mängel in Edelsteinbörse Hochhaus in Idar-Oberstein. Außerdem in unseren lokalen Nachrichten um halb. Schafe und Ziegen pflegen stillgelegte Deponie in Langenlohnsheim. Tag der seelischen Gesundheit informiert in Altsei über Hilfsangebote. Und Wanderweg zum Stegfels wegen Einsturzgefahr gesperrt.
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2: Ich bin Katrin Müller. Der Friedensnobelpreis geht in diesem Jahr an die südafrikanische Juristin Navi Pillay. Das hat das norwegische Nobelkomitee in Oslo bekannt gegeben. Pillay werde für ihre Bemühungen um die Förderung des Friedens und des Völkerrechts geehrt, so der Vorsitzende des Nobelkomitees. Pillay sei eine der wichtigsten Rechtsexperten unserer Zeit, hieß es. Mit einer Reform will die Bundesregierung den Führerschein günstiger machen. Doch wie viel können Fahrschüler künftig tatsächlich sparen? Bundesverkehrsminister Steffen Bilger hat jetzt konkrete Zahlen genannt. Es sollen mehrere hundert Euro, im besten Fall sogar bis zu 1.000 Euro sein, sagte Bilger der Welt.
3: Im bundesweiten Schnitt kostet der Führerschein aktuell rund 3.400 Euro, teilweise aber auch deutlich mehr. Hier soll die Reform gegensteuern. Mit mehr digitalem Unterricht und weniger Sonderfahrten über Land und nachts zum Beispiel und weniger Papierkram. Regional wird es bei den Kosten aber weiter Unterschiede geben, sagt Verkehrsminister Bilger. Und es wird auch immer Fahrschüler geben, die mehr Fahrstunden brauchen als andere. Stand jetzt sollen die neuen Regeln im neuen Jahr in Kraft treten. Bundestag und Bundesrat müssen noch zustimmen. Diana Kramer, Nachrichtenredaktion.
2: In Berngau in der Oberpfalz ist es bei einer Routinekontrolle zu einer Katastrophe gekommen. Eine Mitarbeiterin und ein Mitarbeiter des Landratsamts Neumarkt sind durch Schüsse getötet worden. Der Verdächtige wurde festgenommen. Viele Fragen sind noch offen.
4: Was war das Motiv des 60-Jährigen? Was sind die weiteren Hintergründe? All das noch unklar. Heute will die Polizei weitere Details bekannt geben. Eine Mitarbeiterin und ein Mitarbeiter des Landratsamts Neumarkt in der Oberpfalz wollten gestern eine routinemäßige Waffenkontrolle bei dem mutmaßlichen Täter durchführen. Der eröffnete plötzlich das Feuer. Der 54-jährige Mann und seine 45 Jahre alte Kollegin sterben. Über Stunden zieht sich der Einsatz der Polizei. Der Verdächtige will sich nicht ergeben. In der Nacht dann stürmen Spezialkräfte seine Wohnung. Aus München, Helen Martin.
2: Wer zum Facharzt muss, soll möglichst schnell einen Termin bekommen, egal wie er versichert ist, so die Pläne der Bundesregierung. Der Chef der Kassenärztlichen Bundesvereinigung, Andreas Gassen, warnt allerdings vor zu hohen Erwartungen an die geplante Termingarantie für Facharztbesuche. Dies sei eine Nebelkerze, sagte er dem Podcast Lebensretter der Björn Steiger Stiftung.
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6: Blitzer sind uns gemeldet worden. Auf der Gustav-Stresemann-Straße in Bingen steht einer, aber auch in Wendelsheim in der Bahnhofstraße und auf der B41 in Gensing wird geblitzt. Wenn ihr hier unterwegs seid, haltet also die Augen offen. Und wenn ihr unterwegs seid und noch mehr Blitzer, Staus oder Gefahrenstellen entdeckt, meldet sie uns unter der 0671 920 88 88.0.
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6: Ein Bilderbuch-Herbsttag, den wir heute haben an diesem Freitag. Die Temperaturen, die könnten ein bisschen höher sein. Und auch der Regen, der uns immer mal den Tag über begleitet, sorgt dafür, dass es wirklich einfach pure Herbststimmung gibt heute. Die Temperaturen jetzt aktuell, schauen wir mal drauf. 11 Grad messen wir in Bad Kreuznach am Eiermarkt. 9 in Seesbach an der Simendeskapelle. 8 zeigt das Thermometer in Idar-Oberstein am Stadttheater und 7 in Schauren am Brunnenplatz. In Pagard geht es heute noch hoch. Die Höchstwerte liegen zwischen 11 und 14 Grad.
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6: Unser Tagebuch der großen Hits, das liefert euch heute einen tollen Hit von Shawn Mendes. Stitches, gleich in unserem Tagebuch. Außerdem natürlich passend zum Rocktober, ein Rocksong. Der kommt von Daughtry und Austis. Die macht den Auftakt jetzt zur Mittagsstunde mit ihrem aktuellen Hit Electrified. So klingt eure Antenne. Ich bin Max Wischermann.
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1: 9. Oktober 2015. Shawn Mendes steigt mit Stitches in die Charts ein. Shawn Mendes wird bekannt, weil er seine Musik ins Netz stellt. Einer seiner ersten Songs ist eine Coverversion des Songs Hometown Glory von Adele. Nach und nach gewinnt er immer mehr Anhänger und Fans und wird schließlich von Island Records unter Vertrag genommen. Zu dem Zeitpunkt ist er gerade mal 15 Jahre alt. Ein paar Jahre später bringt er dann das Album Handwritten raus. Und auf dieser Platte befindet sich auch der Song Stitches. Die Nummer wird richtig erfolgreich. In Mendes Heimatland Kanada erreicht sie Platz 10 der Singlecharts. In Deutschland schafft es der Song sogar auf Platz 2. Ganze 45 Wochen bleibt er gelistet. Das sind über 10 Monate. Diese Leistung ist schon wirklich beachtlich und das für einen so jungen Künstler. Aber wenn man den Song hört, dann ist auch klar warum. Stitches ist einfach eine wunderbar romantische, gute Nummer.

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2: Ich bin Daniel Schneider. Schönen guten Tag. In der Edelsteinbörse in Idar-Oberstein gibt es derzeit erhebliche Einschränkungen. Die Stadt hat die Nutzung mehrerer Etagen im Hochhaus untersagt. Grund dafür sind Mängel beim Brandschutz. Betroffen sind vor allem die oberen Geschosse. Wohnungen dort dürfen nach bisherigen Informationen nicht mehr genutzt werden. Auch Hotelzimmer in den oberen Etagen sind nicht mehr buchbar. Die unteren Etagen sind nach Angaben der Stadt nicht von den Nutzungsuntersagen betroffen. Büros von Edelsteinhändlern dürfen weiter genutzt werden. Kundenempfang ist dort allerdings nicht erlaubt. Die Edelsteinbörse wurde 1974 erbaut und war einst die erste kombinierte Diamant- und Edelsteinbörse der Welt. Heute steht das Hochhaus mit mehr als 20 Geschossen größtenteils leer. Die Stadt verweist darauf, dass das Gebäude in Privatbesitz ist und das Verfahren noch läuft. Details zu den konkreten Brandschutzmängeln nennt die Stadtverwaltung nicht. Auf der stillgelegten Mülldeponie in Langenlonsheim übernehmen Schafe und Ziegen die Pflege der begrünten Flächen. Die Tiere halten dabei auch die Deponiegasbrunnen frei. Die Wanderherde wechselt jede Woche in einen neuen eingezäunten Bereich. Dort frisst sie den Bewuchs zurück und verhindert, dass die Gasbrunnen zuwachsen. Früher mussten die Hangflächen mit dieselbetriebenen Mulchern gemäht werden. Die Herde soll die Pflege nun nachhaltiger und günstiger machen. Die Deponiegasbrunnen fangen unterirdisch entstehende Gase auf und saugen sie kontrolliert ab. So sollen sie nicht unkontrolliert in die Umwelt gelangen. In Alzey hat die Kreisverwaltung über Hilfen rund um seelische Gesundheit informiert. Im Mittelpunkt standen Beratung, Selbsthilfe und der Umgang mit Stress. Beim Markt der Möglichkeiten konnten Besucher mit Fachstellen und Einrichtungen ins Gespräch kommen. Außerdem gab es Vorträge und Workshops zu Resilienz, Stressbewältigung, Behandlung und Selbsthilfe. Teil des Programms war auch eine Audiotour gegen Stress. Sie soll Anregungen für einen bewussteren Umgang mit Belastungen im Alltag geben. Die Wanderausstellung zum Thema ist noch bis Dienstag, dem 13. Oktober, im Foyer der Kreisverwaltung zu sehen. Der direkte Aufstieg zum Stegfels in Bad Münster am Stein ist wegen Sicherheitsrisiken gesperrt worden. Wie die Bad Kreuznacher Stadtverwaltung mitteilt, bleibt der Weg auf unbestimmte Zeit geschlossen. Der Pfad beginnt nahe der Grundschule Ringstraße und führt zu einem Aussichtspunkt mit Blick über das Salinental. Auf der Strecke liegt ein Metallsteg. Unterhalb davon wurden massive Abbrüche von Felsen und Erdreich festgestellt. Die kleine Brücke gilt deshalb als nicht mehr sicher. Die Zugänge an der Ringstraße und am Stegfels selbst sind gesperrt. Wanderer können den Aussichtspunkt weiterhin über die ausgeschilderte Vitaltour Rotenfels erreichen. Markierte Zugänge gibt es über die Rotenfelsstraße in Bad Münster am Stein und vom Kurgebiet Bad Kreuznach aus. Ob der 2014 errichtete Metallsteg saniert werden kann oder eine andere Lösung nötig ist, soll nun eine fachliche Prüfung klären. Der gesperrte Pfad gehört nicht zum zertifizierten Wanderwegenetz.
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4: Autofahrer aufgepasst, uns sind Blitzer gemeldet worden. Und zwar in Bingen, in der Gustav-Stresemann-Straße, in Wendelsheim, in der Bahnhofstraße und auch auf der B41 in Gensing wird geblitzt, wenn ihr hier unterwegs seid. Also aufgepasst. Und wenn ihr noch mehr Blitzer, Staus oder Gefahrenstellen für uns habt, meldet sie uns unter der 0671 920 88 88 0. Allen unterwegs eine gute und vor allem eine sichere Fahrt.
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4: Ein richtiger Herbsttag heute. Immer mal wieder begleitet uns Regen und die Höchsttemperaturen liegen zwischen 11 und 14 Grad. Davon sind wir jetzt noch ein kleines Stück entfernt. 8 messen wir nämlich in Idar-Oberstein an den Messehallen. 9 zeigt das Thermometer in Baumholder in der Altstadt. 11 messen wir in Meisenheim an der Schlosskirche und in Bad Kreuznach am Stadthaus.
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4: Ich bin Max Wischermann, das ist eure Antenne bei der Arbeit und wir wollen gleich mal auf das PUK, das Museum für Puppentheaterkultur in Bad Kreuznach schauen, denn da läuft das 12. Marionettissimo-Festival.
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4: Jetzt gleich noch ein bisschen
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0: So klingt eure Antenne. Ich bin Max Wischermann. Von Märchen bis hin zu Opern. Im Museum für Puppentheaterkultur, kurz PUK, findet zum 12. Mal das Marionettissimo-Festival statt. Welche Bedeutung das Festival für Bad Kreuznach hat, darüber habe ich mit Kulturdezernent Mirko Helmut Kohl und dem Leiter des Kulturamts Nils Wachner gesprochen. Welche kulturelle Bedeutung haben denn das PUK an sich und auch das Marionettissimo-Festival für Bad Kreuznach?
1: Ja, eine unheimlich hohe Bedeutung. Man sieht ja auch, was das für eine Reichweite hat. Also nicht nur ganz viele hier in Bad Kreuznach nutzen das, sondern auch über die Stadt, über die Ortsgrenzen hinaus kommen ganz, ganz viele Besucher. Und es ist natürlich auch ein Angebot, wenn man das jetzt, das Festival sieht mit dem Angebot, richtet sich ja an Kinder, an Erwachsene, an Kulturbegeisterte in ganz unterschiedlichen Bereichen und von daher einen ganz, ganz hohen Stellenwert hier in Bad Kreuznach zu den Museen, die wir natürlich hier auch in dem Rittergut Bangert auch noch haben.
0: Was kann denn die Stadt tun, um das PUK zu unterstützen und auch dafür zu sorgen, dass uns das Marionettissimo-Festival auch in Zukunft erhalten bleibt?
1: Ja, zunächst mal an der Stelle Ihnen ein Dankeschön, weil Sie sind diejenigen, die darüber berichten. Und das ist natürlich auch die Unterstützung, die wir brauchen, wo wir sehr dankbar sind, dass Sie von Antenne, dass das Radio, dass auch die Tageszeitungen, die Wochenzeitungen darüber berichten. Wir können natürlich unterstützen, indem wir die Infrastruktur bieten, indem wir natürlich auch von Seiten der Stadt dort, auch wenn die Haushaltsmittel knapp sind, immer wieder schauen, dass wir die Museen pflegen, dass wir die Museen attraktiv halten und dass wir immer auch ein gutes Fundament für die Künstler bieten, die dann ganz, ganz tolle Auftritte und Vorträge haben. Wir können natürlich auch als Stadt werben, das tun wir auch auf unserer Internetseite, wird zum Beispiel auch dafür sehr geworben und ja.
0: Und wie wichtig das Marionettissimo-Festival für Bad Kreuznach ist, sieht auch Nils Wacher, Leiter des Amts für Schulen, Kultur und Sport bei der Stadt. Welchen Stellenwert hat das Festival denn für Sie persönlich?
2: Das Festival Marionettissimo hier im PUK-Theater in Bad Kreuznach hat für mich als Bad Kreuznacher eine hohe Bedeutung. Für mich jemand, der auch zwei Kinder hier hat, auch in dem Alter, die Vorstellung hier besuchen können, nochmal eine extrem hohe Bedeutung. Und vor allen Dingen auch für die Stadt Bad Kreuznach so ein Festival, was bundesweite Aufmerksamkeit erlangt. Das ist ganz toll, dass wir das hier in der Stadt Bad Kreuznach haben, im PUK-Theater. Und dementsprechend wollen wir das als Amt für Schulen, Kultur und Sport natürlich auch bestmöglichst unterstützen.
0: Und für wen ist das Marionettissimo-Festival eigentlich interessant? Also wer kommt hier besonders auf seine Kosten?
2: Marionettissimo ist für alle Generationen, für alle Menschen, die sich für Kultur, aber auch darüber hinaus für gesellschaftliche Dinge interessieren. Vom Opernfan bis zu Kinder und Jugendlichen, die ich besonders nochmal herausstellen möchte. Wir haben ganz viele Veranstaltungen hier im Haus für Kinder ab 4 Jahren, für Kita-Kinder, für Schulkinder, extra Projekte für Drittklässler hier im Haus, die wir ansprechen wollen von den Bad Kreuznacher Grundschulen. Und das ist uns schon ein sehr großes Anliegen, dass wir die Kinder schon so früh wie möglich für die Kultur begeistern. Kulturelle Teilhabe ist hier das Stichwort und das liegt uns sehr am Herzen.
0: Sagt der Leiter des Kulturamts Nils Wachner. Doch das Festival ist nicht nur für die Kultur in Bad Kreuznach von großer Bedeutung, sondern auch für den Tourismus. Darüber wollen wir gleich noch einmal sprechen in gut einer halben Stunde hier auf eurer Antenne.

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1: Ich bin Daniel Schneider. Schönen guten Tag. Erhebliche Mängel in Edelsteinbörse Hochhaus in Idar-Oberstein. Außerdem in unseren lokalen Nachrichten um halb. Schafe und Ziegen pflegen stillgelegte Deponie in Langenlohnsheim. Tag der seelischen Gesundheit informiert in Altsei über Hilfsangebote. Und Wanderweg zum Stegfels wegen Einsturzgefahr gesperrt.
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2: Ich bin Katrin Müller. Der Friedensnobelpreis geht in diesem Jahr an die südafrikanische Juristin Navi Pillay. Das hat das norwegische Nobelkomitee in Oslo bekannt gegeben. Pillay werde für ihre Bemühungen um Frieden und Völkerrecht geehrt, so der Komiteevorsitzende. Die Juristin war unter anderem Richterin am Internationalen Strafgerichtshof für Ruanda sowie hohe Kommissarin der Vereinten Nationen für Menschenrechte. Und sie leitete die unabhängige internationale Untersuchungskommission der UN zu den besetzten palästinensischen Gebieten. Patientinnen und Patienten sollen künftig schneller einen Facharzttermin bekommen. Das planen Union und SPD im Zuge der Gesundheitsreform. Kassenärztechef Andreas Gassen sagte in einem Podcast der Björn-Steiger-Stiftung aber, eine Termingarantie sei eine Nebelkerze.
3: Arzttermine zum Wunschtermin jederzeit, das kann nicht funktionieren, sagt Gassen. Er schlägt stattdessen vor, dass vor allem medizinisch dringende Fälle schneller versorgt werden, unabhängig davon, ob jemand gesetzlich oder privat versichert ist. Union und SPD planen ein neues System, um das Warteproblem zu lösen. Danach sollen Patienten erstmal zum Hausarzt gehen und der überweist sie dann, wenn nötig, zum Facharzt. Claudia Wächter, Nachrichtenredaktion.
2: Seit knapp 2 Wochen protestieren in Frankreich Schüler und Studenten für mehr Lehrer und eine bessere Ausstattung an Schulen und Unis. Jetzt geht die Regierung erstmals auf die Forderungen ein und hat angekündigt, kurzfristig über 3000 Vertretungslehrer einzusetzen.
4: Die zusätzlichen Lehrkräfte sollen an 114 Gymnasien kommen, wo der Lehrermangel am drängendsten sei, teilte der französische Premierminister Sébastien Lecornu mit. Ihre Arbeit sollen sie zwischen dem heutigen Freitag und kommendem Dienstag antreten. Der Premier stellte auch zusätzliches Geld in Aussicht. Dafür will die Regierung Vorschläge zum Haushalt für das nächste Jahr machen. Es soll um konkrete Maßnahmen, etwa im Bereich der Vertretungslehrer, gehen. Valeria Nickel, Nachrichtenredaktion.
2: Den Führerschein machen könnte bald günstiger werden. Verkehrsminister Steffen Bilger hat erstmals konkrete Zahlen genannt. Fahrschüler könnten mehrere hundert Euro sparen, im besten Fall sogar bis zu 1000 Euro. Das sagte Bilger der Welt. Aktuell kostet der Führerschein der Klasse B im Schnitt rund 3400 Euro. Mehr digitaler Unterricht und weniger Bürokratie sollen die Kosten senken.
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6: Unsere Antenne Verkehrshotline, die erreicht ihr unter der 0671 920 88 88 0. Hier sind uns auch fleißig Blitzer gemeldet worden. Auf der B41 in Gensingen steht einer, aber auch in Wendelsheim in der Bahnhofstraße und in Bingen in der Gustav-Stresemann-Straße. Wenn ihr noch mehr entdeckt, meldet sie uns, schreibt uns zum WhatsApp, ruft an oder schickt uns eine WhatsApp-Sprachnachricht direkt ins Studio.
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6: Der Blick auf die aktuellen Temperaturen. 12 Grad zeigt das Thermometer in Bad Kreuznach am Denkmal Michel Mort und in Freilaubersheim am Schäferplacken. 9 messen wir in Meckenbach bei Birkenfeld und auch in Idar-Oberstein am Schloss Oberstein. Ein paar Grad kriegen wir heute noch mehr. Trotzdem das Wetter eher durchwachsen. Der Regen begleitet uns auch weiterhin. Immerhin jetzt am kommenden Wochenende, am Samstag und am Sonntag, wird es trocken. Vereinzelt blitzt sogar mal die Sonne durch. Die Temperaturen klettern am Wochenende wieder etwas auf bis zu 18 Grad.
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6: In dieser Stunde auf der Antenne beschäftigen wir uns mit dem PUK, dem Museum für Puppentheaterkultur in Bad Kreuznach und dem Marionettissimo Festival, das in diesem Jahr schon zum 12. Mal stattfindet. Wir wollen jetzt gleich noch einmal drüber sprechen. Machen wir nach Musik. Die kommt von Green Day an diesem 9. Rocktober hier auf der Antenne. Und den Auftakt macht Harry Styles mit seinem aktuellen Hit American Girls.
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0: Gute Musik hier auf eurer Antenne. Ich bin Max Wischermann. Nicht nur für Bad Kreuznacher ist das Marionettissimo Festival was ganz Besonderes. Auch aus anderen Teilen Deutschlands zieht es Puppentheaterliebhaber in unsere Stadt. Welche Bedeutung das für den Tourismus hat, darüber habe ich mit dem Geschäftsführer der Gesellschaft für Gesundheit und Tourismus für Bad Kreuznach, Dr. Michael Vesper, gesprochen.
1: Kulturelle Angebote gehören zur Erlebnisqualität eines Tourismusortes dazu. Und gerade so originelle Angebote wie das PUK, das eine Alleinstellung hat im Kulturbetrieb in Deutschland mittlerweile, ist so ein wirklicher Leuchtturm. Es mag ja sein, dass die Leute nicht wegen dem PUK anreisen, aber wenn sie hier sind, dann entdecken sie das PUK und nehmen einen tollen Eindruck mit nach Hause, der auch in der Form einzigartig ist, der in Erinnerung bleibt. Und was man betonen muss, ist die Bedeutung des PUKs auch für Kindertheater, für Familien. Wir haben ja nicht so viele Angebote, die jetzt auch für Familien geeignet sind, wenn die hier Urlaub machen. Und das PUK ist da eine tolle Adresse, deswegen, weil das auch ein Museum ist, das zum Aktivsein anregt, das zum Selbsterleben, Entdecken, Spielen, Hören, Staunen anregt. Und da ist es wirklich einzigartig in unserer Museumslandschaft, in der ganzen Region.
0: Haben Sie ein persönliches Highlight hier im PUK?
1: Das Highlight sind die Dauerausstellungen, die so inszeniert sind, dass sie mit Hörstationen, mit Spielstationen, mit der kompletten Rekonstruktion von Bühnenbildern, mit der Begegnung von Fernsehstars, die immer wieder dann die Leute verblüfft, ja, den Leuten nahelegt, in die Welt des Puppentheaters einzutauchen. Es ist für mich gar nicht so sehr das Theater, sondern wirklich diese Dauerausstellungen, die auch die Kunst des Figurenbaus, die Technik des Figurenbaus den Leuten spielerisch nahe bringt und ganz, ganz neue Dimensionen dann eröffnet und zeigt, wie anspruchsvoll diese Spielform ist.
0: Zum Schluss noch was Persönliches. Was verbinden Sie selbst mit dem Puppentheatermuseum hier in Bad Kreuznach?
1: Ich selbst habe meinen 50. hier gefeiert, habe ich dann das ganze Museum gemietet und habe den Jedermann aufführen lassen. Ein sehr wuchtiges Stück, ein sehr ernstes Stück, aber das bleibt mir immer noch in Erinnerung. Das ist eine ganz persönliche Erinnerung und die Leute, die da eingeladen waren, waren auch sehr beeindruckt.
0: Wer selbst einmal in die Welt des Puppentheaters eintauchen möchte, hat beim diesjährigen Marionettissimo Festival die Gelegenheit dazu. Das Programm findet ihr auch auf der Internetseite der Stadt Bad Kreuznach. Tickets holt ihr euch dann einfach vor Ort im PUK. Hier bei uns geht's jetzt weiter mit Musik auf eure Antenne. Schön, dass ihr eingeschaltet habt.

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2: Ich bin Daniel Schneider. Schönen guten Tag. In der Edelsteinbörse in Idar-Oberstein gibt es derzeit erhebliche Einschränkungen. Die Stadt hat die Nutzung mehrerer Etagen im Hochhaus untersagt. Grund dafür sind Mängel beim Brandschutz. Betroffen sind vor allem die oberen Geschosse. Wohnungen dort dürfen nach bisherigen Informationen nicht mehr genutzt werden. Auch Hotelzimmer in den oberen Etagen sind nicht mehr buchbar. Die unteren Etagen sind nach Angaben der Stadt nicht von den Nutzungsuntersagen betroffen. Büros von Edelsteinhändlern dürfen weiter genutzt werden. Kundenempfang ist dort allerdings nicht erlaubt. Die Edelsteinbörse wurde 1974 erbaut und war einst die erste kombinierte Diamant- und Edelsteinbörse der Welt. Heute steht das Hochhaus mit mehr als 20 Geschossen größtenteils leer. Die Stadt verweist darauf, dass das Gebäude in Privatbesitz ist und das Verfahren noch läuft. Details zu den konkreten Brandschutzmängeln nennt die Stadtverwaltung nicht. Auf der stillgelegten Mülldeponie in Langenlonsheim übernehmen Schafe und Ziegen die Pflege der begrünten Flächen. Die Tiere halten dabei auch die Deponiegasbrunnen frei. Die Wanderherde wechselt jede Woche in einen neuen eingezäunten Bereich. Dort frisst sie den Bewuchs zurück und verhindert, dass die Gasbrunnen zuwachsen. Früher mussten die Hangflächen mit dieselbetriebenen Mulchern gemäht werden. Die Herde soll die Pflege nun nachhaltiger und günstiger machen. Die Deponiegasbrunnen fangen unterirdisch entstehende Gase auf und saugen sie kontrolliert ab. So sollen sie nicht unkontrolliert in die Umwelt gelangen. In Alzey hat die Kreisverwaltung über Hilfen rund um seelische Gesundheit informiert. Im Mittelpunkt standen Beratung, Selbsthilfe und der Umgang mit Stress. Beim Markt der Möglichkeiten konnten Besucher mit Fachstellen und Einrichtungen ins Gespräch kommen. Außerdem gab es Vorträge und Workshops zu Resilienz, Stressbewältigung, Behandlung und Selbsthilfe. Teil des Programms war auch eine Audiotour gegen Stress. Sie soll Anregungen für einen bewussteren Umgang mit Belastungen im Alltag geben. Die Wanderausstellung zum Thema ist noch bis Dienstag, dem 13. Oktober, im Foyer der Kreisverwaltung zu sehen. Der direkte Aufstieg zum Stegfels in Bad Münster am Stein ist wegen Sicherheitsrisiken gesperrt worden. Wie die Bad Kreuznacher Stadtverwaltung mitteilt, bleibt der Weg auf unbestimmte Zeit geschlossen. Der Pfad beginnt nahe der Grundschule Ringstraße und führt zu einem Aussichtspunkt mit Blick über das Salinental. Auf der Strecke liegt ein Metallsteg. Unterhalb davon wurden massive Abbrüche von Felsen und Erdreich festgestellt. Die kleine Brücke gilt deshalb als nicht mehr sicher. Die Zugänge an der Ringstraße und am Stegfels selbst sind gesperrt. Wanderer können den Aussichtspunkt weiterhin über die ausgeschilderte Vitaltour Rotenfels erreichen. Markierte Zugänge gibt es über die Rotenfelsstraße in Bad Münster am Stein und vom Kurgebiet Bad Kreuznach aus. Ob der 2014 errichtete Metallsteg saniert werden kann oder eine andere Lösung nötig ist, soll nun eine fachliche Prüfung klären. Der gesperrte Pfad gehört nicht zum zertifizierten Wanderwegenetz.
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4: Blitzer in Bingen in der Gustav-Stresemann-Straße und auch in Wendelsheim in der Bahnhofstraße sind uns Blitzer gemeldet worden. Wenn ihr unterwegs seid an diesem Freitagmittag und noch mehr Blitzerstaus oder Gefahrenstellen entdeckt, meldet sie uns unter der 0671 920 88 88 0. Ruft an oder schickt uns eine WhatsApp direkt ins Studio.
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4: Herbst pur kriegen wir heute am Wetter. Immer mal wieder begleitet uns Regen den Tag über die Temperaturen relativ niedrig. Vor allem, wenn man noch den Anfang der Woche im Blick behält. Aber immerhin wird es jetzt am kommenden Wochenende wieder schöner. Es bleibt am Samstag und am Sonntag trocken und die Temperaturen klettern wieder auf bis zu 18 Grad. Davon sind wir heute weit entfernt. 12 messen wir jetzt aktuell in Bad Kreuznach am Radonstollen. 11 zeigt das Thermometer in Oberstreit an der Brunnenstraße, in Idar-Oberstein an der Edelstein-Erlebniswelt und in Tiefenstein am Campingplatz messen wir jetzt aktuell 10 Grad.
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4: Schön, dass ihr die Antenne eingeschaltet habt. Bei uns geht es jetzt weiter mit guter Musik. Wir wollen aber auch gleich einer schlauen Frage nachgehen. Rainer aus Bad Sobernheim hat sich nämlich bei uns gemeldet und sich gefragt, wer eigentlich die Zeitzonen festgelegt hat. Ich weiß, die Sommerzeit ist vorbei und damit für viele auch die Urlaubszeit. Aber jeder, der in diesem Jahr in Urlaub geflogen ist und ein bisschen weiter geflogen ist, der hat es mitbekommen, da werden die Uhren umgestellt, wenn man im Urlaubsort ankommt. Mal eine Stunde, mal zwei Stunden oder man fliegt nach Amerika und hat wirklich einen halben Tag Zeitunterschied. Aber wer hat diese Zeitzone eigentlich irgendwann mal festgelegt? Die Antwort auf diese schlaue Frage, die gibt's jetzt gleich hier auf eurer Antenne. Ich bin Max Wischermann.
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0: So klingt eure Antenne. Ich bin Max Wischermann. Wir gehen einer schlauen Frage nach und die kommt heute von Rainer aus Bad Sobernheim. Rainer war vielleicht in diesem Jahr im Urlaub mal ein bisschen weiter weg. Und wenn man nicht Urlaub hier in der Heimat macht oder in Deutschland mit dem Auto hinfährt oder in die Nachbarländer reist, sondern mit dem Flugzeug fliegt und mal ein paar Länder hinter sich lässt, vielleicht auch mal ein bisschen weiter fliegt, eine längere Flugstrecke hinter sich hat, dann taucht man im Urlaubsort an, steigt aus und merkt, oh, hier ist ja Mittag, hier ist ja Abend, obwohl bei uns zu Hause gerade noch Mittag ist, die Uhren müssen umgestellt werden. Aber wer hat diese Zeitzonen auf der Erde eigentlich irgendwann mal festgelegt? Genau das war Rainers Frage und die Antwort, die gibt's jetzt von Thorsten Subert.
1: Hä? Ich hab gar nichts verstanden.
2: Die Zeitzonen auf unserer Welt sind noch lange nicht so alt, wie man vielleicht glauben mag. Bei meinen Recherchen habe ich erstmal so in der Antike und im Mittelalter gesucht. Nix da. Da hatte noch jedes Kaff seine eigene Zeit. Mittag war immer dann, wenn die Sonne senkrecht am Himmel stand. Da hat das auch überhaupt noch niemanden gejuckt. Denn so genau hat das ja sowieso überhaupt keiner genommen. Man traf sich halt abends oder morgens oder so. Erst mit der Telegrafie konnten im 19. Jahrhundert die Zeiten der Städte synchronisiert werden. In Europa schuf jedes Land so seine eigene Zeit, die sich natürlich jeweils nach der Hauptstadt richtete. Doch die Eisenbahn verlangte später nach ganz präzisen Zeitplänen. 1884 schlug ein kanadischer Eisenbahningenieur deshalb die internationale Eisenbahnzeit vor. Und so wurde noch im selben Jahr die Erde in ihre Zeitzonen aufgeteilt, mit dem Londoner Greenwich als Zentrum und immer jeweils plus und minus 15 Längengrade Breite. Damit aber nicht alle Länder jetzt mehrere Zeitzonen bekommen, verliefen deren Grenzen entlang der Ländergrenzen. Und so kann es sein, dass besonders kleine Länder auch mal nur eine halbe Stunde Zeitverschiebung haben.
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1: Ich bin Daniel Schneider. Schönen guten Tag. 12 Nominierte für Kulturpreis 2026 in Idar-Oberstein. Außerdem in unseren lokalen Nachrichten um halb. Schafe und Ziegen pflegen stillgelegte Deponie in Langenlohnsheim. Kuchenaktion in Rümmelsheim hilft dem Kaffeebund für Frauen in Not. Und Wanderweg zum Stegfels wegen Einsturzgefahr gesperrt.
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0: nationaler wie internationaler Ebene. Das Fundament des Systems bilde, das geschaffen worden sei, um Frieden zu sichern und Konflikte gewaltfrei beizulegen. Sigrid Harms, Oslo.
1: Der mutmaßliche Schütze von Berngau war nach Angaben von Bayerns Innenminister Joachim Herrmann Jäger und Sportschütze. Er besaß demnach 10 Waffen legal.
2: Es bleibt vor allem die Frage, warum? Und sie kann auch Bayerns Innenminister Herrmann noch nicht beantworten.
3: Es gibt keine Einträge in den polizeilichen Dateien über ihn. Es gibt auch bei Staatsschutz und Verfassungsschutz nach gegenwärtigem Stand keine Erkenntnis über den Täter.
2: Heißt, es gibt auch keine Hinweise auf ein extremistisches Motiv. Klar ist, der 60-Jährige war Jäger und Sportschütze, hatte 10 Waffen legal. Er wurde bei seiner Festnahme schwer verletzt, liegt jetzt im Krankenhaus. Aus München, Helen Martin.
1: Bahn und Bund wollen in den kommenden 5 Jahren deutlich weniger stark befahrene Strecken umfassend sanieren als bisher geplant. Bis 2031 sollen nur noch 13 statt 21 Korridore erneuert werden, die übrigen folgen später. Verbessert werden sollen vor allem die Umleitungen und die Wiederaufnahme des Zugverkehrs nach den Bauarbeiten. Außerdem sollen die sanierten Strecken künftig vollständig für das digitale Zugleitsystem ETCS vorbereitet werden. Bundeskanzler Friedrich Merz hat zutiefst empört auf die Teilnahme von Ex-Kanzler Gerhard Schröder an einer Geburtstagsfeier von Kreml-Chef Wladimir Putin in Moskau reagiert. Putin allein sei für den Krieg in der Ukraine verantwortlich, sagte der stellvertretende Regierungssprecher Steffen Mayer in Berlin. Der Bundeskanzler empfinde es als geradezu unmoralisch, dass Schröder an einem solchen Tag mit Putin feiere. Nach Kreml-Angaben hatte der Altkanzler am Mittwoch mit Putin dessen 74. Geburtstag gefeiert.
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6: Autofahrer, aufgepasst, uns ist ein Blitzer gemeldet worden, und zwar in Bad Kreuznach in der Nikolaus-Otto-Straße. Wenn ihr hier unterwegs seid, achtet also besonders auf eure Geschwindigkeit. Und wenn ihr unterwegs seid an diesem Freitagmittag und noch mehr Blitzer, Staus oder auch eine Gefahrenstelle entdeckt, dann meldet sie uns unter der 0671 920 88 88 0. Allen unterwegs eine gute und vor allem eine sichere Fahrt.
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6: Der Blick auf die aktuellen Temperaturen. 11 Grad messen wir in Bad Kreuznach am Kurhaus und auch in Jockenheim am Kloster Jakobsberg. 8 Grad zeigt das Thermometer in Idar-Oberstein an den Messehallen und 7 in Schauren am Brunnenplatz. Das Wetter ist heute extrem herbstlich. Ja, sehr durchwachsen. Der Regen begleitet uns den ganzen Tag über. Aber was sehr positiv ist, jetzt am kommenden Wochenende. Am Samstag und am Sonntag wird das Wetter deutlich freundlicher. Wir kriegen Spitzentemperaturen um die 18 Grad und auch wieder weniger Regen.
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6: 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Und Bruno Mars, der macht den Auftakt mit I Just Might.
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1: Ich bin Daniel Schneider. Schönen guten Tag. Für den Kulturpreis 2026 der Stadt Idar-Oberstein sind 12 Personen, Vereine und Gruppen nominiert. Die Auszeichnung ist mit 2.500 Euro dotiert. Die Nominierten kommen aus unterschiedlichen Bereichen der Kultur. Vertreten sind unter anderem Musik, Theater, regionale Geschichte und kulturelles Engagement. Zu den Nominierten gehören unter anderem der Musicaldarsteller Lukas Baskov, die Theatergruppe Heimspiel, der Gospel- und Popchor Idar-Oberstein sowie die Band Village Blues. Über die Vergabe entscheidet eine Jury. Ihr gehören unter anderem der Oberbürgermeister, Mitglieder des Kulturausschusses sowie Vertreter früherer Preisträger und des Sponsors an. Auf der stillgelegten Mülldeponie in Langenlohnsheim übernehmen Schafe und Ziegen die Pflege der begrünten Flächen. Die Tiere halten dabei auch die Deponiegasbrunnen frei. Die Wanderherde wechselt jede Woche in einen neuen eingezäunten Bereich. Dort frisst sie den Bewuchs zurück und verhindert, dass die Gasbrunnen zuwachsen. Früher mussten die Hangflächen mit dieselbetriebenen Mulchern gemäht werden. Die Herde soll die Pflege nun nachhaltiger und günstiger machen. Die Deponiegasbrunnen fangen unterirdisch entstehende Gase auf und saugen sie kontrolliert ab. So sollen sie nicht unkontrolliert in die Umwelt gelangen. Die Frauen der katholischen Frauengemeinschaft Deutschland aus Römelsheim haben dem Café Bund in Bad Kreuznach 1.100 Euro gespendet. Beim Trollmarkt hatten die Frauen mit 22 selbstgebackenen Kuchen Geld für Frauen in Not gesammelt. 3 der Engagierten besuchten anschließend das Café Bund in Bad Kreuznach, um sich über die Arbeit der Einrichtung zu informieren. Das Café Bund der Stiftung Kreuznacher Diakonie bietet Frauen in schwierigen Lebenslagen Schutz, Beratung und Unterstützung. Mit der Spende werden nun Lebensmittel und Hygieneartikel finanziert. Außerdem ermöglicht das Geld Ausflüge und Angebote, die den Frauen die gesellschaftliche Teilhabe erleichtern. Der direkte Aufstieg zum Stegfels in Bad Münster am Stein ist wegen Sicherheitsrisiken gesperrt worden. Wie die Bad Kreuznacher Stadtverwaltung mitteilt, bleibt der Weg auf unbestimmte Zeit geschlossen. Der Pfad beginnt nahe der Grundschule Ringstraße und führt zu einem Aussichtspunkt mit Blick über das Salinental. Auf der Strecke liegt ein Metallsteg. Unterhalb davon wurden massive Abbrüche von Felsen und Erdreich festgestellt. Die kleine Brücke gilt deshalb als nicht mehr sicher. Die Zugänge an der Ringstraße und am Stegfels selbst sind gesperrt. Wanderer können den Aussichtspunkt weiterhin über die ausgeschilderte Vitaltour Rotenfels erreichen. Markierte Zugänge gibt es über die Rotenfelsstraße in Bad Münster am Stein und vom Kurgebiet Bad Kreuznach aus. Ob der 2014 errichtete Metallsteg saniert werden kann oder eine andere Lösung nötig ist, soll nun eine fachliche Prüfung klären. Der gesperrte Pfad gehört nicht zum zertifizierten Wanderwegenetz.
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3: Autofahrer, aufgepasst, es wird geblitzt. Und zwar in Bad Kreuznach in der Nikolaus-Otto-Straße. Außerdem noch einmal der Hinweis, dass auf der A61 zwischen dem Dreieck Nahtal und der Anschlussstelle Bad Kreuznach nach einem Unfall es immer noch zu Verzögerungen kommen kann. Wenn ihr unterwegs seid und noch mehr Blitzer, Staus oder auch Gefahrenstellen für uns habt, dann meldet sie uns unter der 0671 920 88 88 0. Allen unterwegs eine gute und vor allem eine sichere Fahrt.
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3: Absolutes Bilderbuch-Herbstwetter haben wir heute bekommen. Richtig viel, ja. Es war durchwachsen, es war teilweise sehr stark verregnet und die Temperaturen, die könnten auch ein bisschen höher sein. 11 Grad messen wir jetzt aktuell in Bad Kreuznach am Bäderhaus. 10 zeigt das Thermometer in Raumbach am Naturlehrpfad. 9 messen wir in Idar-Oberstein am Schloss Oberstein und auch in Birkenfeld am Freibad. Immerhin, das Wetter jetzt am kommenden Wochenende wird wieder deutlich schöner. Wir kriegen am Samstag und am Sonntag wenig Regen, kein Regen und Spitzenwerte bis zu 18 Grad.
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3: Was geht ab an Rhein und Nah? Unsere Ausgetipps, die gibt's jetzt gleich nach Musik von Madonna mit American Pie und Glockenbach und Declan G. Donovan mit Better Days. So klingt eure Antenne.
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0: Musik hier auf eurer Antenne. Ich bin Max Wischermann. Schön, dass ihr eingeschaltet habt.
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0: Morgen und übermorgen am Samstag und Sonntag findet pünktlich zur besten Pflanzzeit im Freilichtmuseum Bad Sobernheim ein großer Garten- und Pflanzenmarkt mit über 40 externen Ausstellern statt. Angeboten werden blühende Herbstblumen in vielen bunten Farben sowie besonders robuste Obstgehölze von spezialisierten Baumschulen aus eigener Züchtung und eigener Produktion. Dazu gibt es verschiedene Gehölzarten, insektenfreundliche Gartenstauden, wurzelechte Gartenrosen, Saatgut, Kräuter in großer Vielfalt sowie Beet- und Balkonpflanzen aus regionalen Gärtnereien. Darüber hinaus zeigen die Pflanzenprofis an ihren Marktständen neue Ideen für Haus, Hof und Garten, geben nützliche Tipps und informieren auch über aktuelle Gartentrends sowie Bildungsangebote und bieten Mitmachaktionen für Kinder an. Der Garten- und Pflanzenmarkt mit über 40 Ausstellern findet am kommenden Samstag und am Sonntag im Freilichtmuseum Bad Sobernheim statt. Übermorgen, am kommenden Sonntag, findet in Kirn der Kunsthandwerker- und Bauernmarkt statt. Das Markttreiben in der Innenstadt beginnt um 11 Uhr. Die etwa 80 Händler bieten unter anderem Keramik, Floristik, Puppenmoden, Holzspielzeug, Tiere aus Naturstein, aber auch Lebensmittel wie zum Beispiel frisch gepressten Apfelsaft, hausgemachte Wurst und frisch gebackenes Brot an. Zudem findet ein verkaufsoffener Sonntag statt. Die Geschäfte sind von 12 Uhr bis 17 Uhr geöffnet. Lasst euch also von der Fülle der Angebote überraschen. Der Kirner Kunsthandwerker- und Bauernmarkt mit verkaufsoffenem Sonntag findet am kommenden Sonntag bis 18 Uhr statt. Fans von Johnny Cash dürfen sich auf einen besonderen Konzertabend in Bingen freuen. The Cashbacks bringen den unverwechselbaren Sound und das legendäre Auftreten des Man in Black zurück auf die Bühne. Am Samstag, den 24. Oktober im Rheintal-Kongresszentrum in Bingen lässt die Tribute-Show das Lebensgefühl der Johnny Cash-Ära wieder aufleben. Einlass ist um 19 Uhr, Beginn um 20 Uhr. Tickets gibt es auf ticketregional.de oder unter der Hotline 0651 9790 777.
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1: Ich bin Daniel Schneider. Schönen guten Tag. 12 Nominierte für Kulturpreis 2026 in Idar-Oberstein. Außerdem in unseren lokalen Nachrichten um halb, Musikvereine aus Birkenfeld und Ordun Letisch treten gemeinsam auf. Kuchenaktion in Rümmelsheim hilft dem Café Bund für Frauen in Not. Und Brand in Einfamilienhaus in Sprendlingen.
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2: Ich bin Thomas Bliski. Der Friedensnobelpreis geht in diesem Jahr an die südafrikanische Juristin Navi Pillay. Das Nobelkomitee in Oslo würdigte ihre Verdienste um Frieden und Völkerrecht. Pillay habe entscheidend dazu beigetragen, dass Kriegsverbrechen, Verbrechen gegen die Menschlichkeit und Völkermord strafrechtlich verfolgt würden. Die frühere UN-Hochkommissarin für Menschenrechte war unter anderem als Richterin am Internationalen Strafgerichtshof und am Ruanda-Tribunal tätig. Bahn und Bund wollen in den kommenden 5 Jahren deutlich weniger große Strecken sanieren als bisher geplant. Bis 2031 sollen nur noch 13 statt 21 Korridore erneuert werden. Die übrigen folgen später.
3: Dass die Bahn so oft zu spät kommt, liegt vor allem am maroden und überlasteten Netz. Darum will der Konzern in den kommenden Jahren besonders viel befahrene Strecken grundlegend modernisieren. Dazu zählen Schienen, Weichen, Bahnhöfe, Oberleitungen und Signale. Die Sanierungen werden jetzt gestreckt, weil 4 große Baustellen pro Jahr das Netz zu stark belasten würden. Laut Bahnchefin Paller wolle man die Sanierungen effizienter umsetzen. Für Fahrgäste heißt das, die besonders störanfälligen Strecken bleiben länger im schlechten Zustand. Thomas Bremser, Nachrichtenredaktion.
2: Der Traum vom Eigenheim wird für viele Familien in Deutschland immer unerreichbarer. Die Kosten sind für die meisten schlichtweg nicht zu stemmen. Im August legten die Preise für Neubauten laut Statistischem Bundesamt erneut um 5,5% gegenüber dem Vorjahr zu.
4: Manche verzichten auf den Keller oder die Garage, um zu sparen, denn die Preise sind rasend schnell gestiegen. Und das fängt schon oben an bei den Dacharbeiten. Da gab es den größten Preissprung nach oben. Aber auch Elektroanlagen und Heizungen sind teurer geworden. Die gute Nachricht, der Bund hat den Fördertopf für Neubauten von energieeffizienten Häusern aufgestockt. Es können also noch Anträge gestellt werden, spätestens bis Jahresende. Claudia Wächter, Nachrichtenredaktion.
2: Sachsen-Anhalts Landtagspräsident Tobias Rausch hat BMW scharf kritisiert, weil der Autobauer ein Leasingangebot für seinen Dienstwagen zurückgezogen hat. Nach Angaben des AfD-Politikers geschah das wenige Stunden nach seiner Wahl zum Landtagspräsidenten. Sollte seine Parteizugehörigkeit der Grund sein, halte er das für fragwürdig. BMW erklärte lediglich, sich grundsätzlich nicht zu einzelnen Kundenbeziehungen zu äußern.
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6: Autofahrer, aufgepasst, uns ist ein Blitzer gemeldet worden. Und zwar in Bingen in der Gustav-Stresemann-Straße. Und wenn ihr unterwegs seid und noch mehr Blitzerstaus oder Gefahrenstellen für uns habt, meldet sie uns unter der 0671 920 88 88 0. Allen unterwegs eine gute und vor allem eine sichere Fahrt.
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6: Das Wetter heute einfach richtig, richtig herbstlich. Der Regen begleitet uns den Tag über. Die Temperaturen sind wieder deutlich kühler als noch am Anfang der Woche. Und auch wenn das Regenwetter jetzt schon mal so ein bisschen die Stimmung gedrückt hat, aber das Wochenende, das wird deutlich besser. Das wird auch wieder deutlich wärmer. Es ist nicht nur trocken, sondern auch die Spitzenwerte klettern wieder hoch auf bis zu 18 Grad. Davon sind wir heute ein gutes Stück entfernt. 8 messen wir jetzt aktuell in Oberwörresbach, so ist richtig, 9 Grad. Aktuell in Idar-Oberstein an der Edelstein-Erlebniswelt. 10 zeigt das Thermometer in Gumsheim an der Kulturhalle und 11 in Bad Kreuznach am Prieger-Denkmal.
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6: Unser Tagebuch der großen Hits liefert euch auch heute wieder einen tollen Song und die Geschichte dahinter. Shawn Mendes mit Stitches versteckt sich heute in unserem Tagebuch. Hören wir gleich nach Eurythmics. Und wie könnte es anders sein an diesem Freitag, der 9. Rocktober auf eurer Antenne? Ein Rocksong von den Red Hot Chili Peppers, Under the Bridge. Jetzt hier auf eurer Antenne.
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1: 9. Oktober 2015. Shawn Mendes steigt mit Stitches in die Charts ein. Shawn Mendes wird bekannt, weil er seine Musik ins Netz stellt. Einer seiner ersten Songs ist eine Coverversion des Songs Hometown Glory von Adele. Nach und nach gewinnt er immer mehr Anhänger und Fans und wird schließlich von Island Records unter Vertrag genommen. Zu dem Zeitpunkt ist er gerade mal 15 Jahre alt. Ein paar Jahre später bringt er dann das Album Handwritten raus. Und auf dieser Platte befindet sich auch der Song Stitches. Die Nummer wird richtig erfolgreich. In Mendes Heimatland Kanada erreicht sie Platz 10 der Singlecharts. In Deutschland schafft es der Song sogar auf Platz 2. Ganze 45 Wochen bleibt er gelistet. Das sind über 10 Monate. Diese Leistung ist schon wirklich beachtlich und das für einen so jungen Künstler. Aber wenn man den Song hört, dann ist auch klar warum. Stitches ist einfach eine wunderbar romantische, gute Nummer.

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1: Ich bin Daniel Schneider. Schönen guten Tag. Für den Kulturpreis 2026 der Stadt Idar-Oberstein sind 12 Personen, Vereine und Gruppen nominiert. Die Auszeichnung ist mit 2.500 Euro dotiert. Die Nominierten kommen aus unterschiedlichen Bereichen der Kultur. Vertreten sind unter anderem Musik, Theater, regionale Geschichte und kulturelles Engagement. Zu den Nominierten gehören unter anderem der Musicaldarsteller Lukas Baskov, die Theatergruppe Heimspiel, der Gospel- und Popchor Idar-Oberstein sowie die Band Village Blues. Über die Vergabe entscheidet eine Jury. Ihr gehören unter anderem der Oberbürgermeister, Mitglieder des Kulturausschusses sowie Vertreter früherer Preisträger und des Sponsors an. Beim Stadtfest in Birkenfeld treten am Sonntag die Musikvereine aus Birkenfeld und der französischen Partnerstadt Audun-Lettiche gemeinsam auf. Der Auftritt beginnt um 14 Uhr auf dem Kirchplatz. Zunächst spielt der französische Musikverein, anschließend musizieren beide Vereine gemeinsam. Geplant sind unter anderem die beiden Nationalhymnen und der französische Walzer Sous le ciel de Paris. Den Abschluss übernimmt der Musikverein Birkenfeld. Die Städtepartnerschaft zwischen Birkenfeld und Audun-Lettiche besteht seit 2010. Das letzte gemeinsame Konzert der beiden Musikvereine liegt rund 10 Jahre zurück. Die Frauen der katholischen Frauengemeinschaft Deutschland aus Römelsheim haben dem Café Bund in Bad Kreuznach 1.100 Euro gespendet. Beim Trollmarkt hatten die Frauen mit 22 selbstgebackenen Kuchen Geld für Frauen in Not gesammelt. Drei der Engagierten besuchten anschließend das Café Bund in Bad Kreuznach, um sich über die Arbeit der Einrichtung zu informieren. Das Café Bund der Stiftung Kreuznacher Diakonie bietet Frauen in schwierigen Lebenslagen Schutz, Beratung und Unterstützung. Mit der Spende werden nun Lebensmittel und Hygieneartikel finanziert. Außerdem ermöglicht das Geld Ausflüge und Angebote, die den Frauen die gesellschaftliche Teilhabe erleichtern. In einem Einfamilienhaus im Ortskern von Sprendlingen hat es heute gebrannt. Die Feuerwehr löschte das Feuer im Schlafzimmer des Obergeschosses und verhinderte, dass die Flammen auf Nachbargebäude übergriffen. Die vier Bewohner hatten das Haus bereits verlassen. Das Gebäude wurde durch Brand und Rauch stark beschädigt und ist derzeit unbewohnbar. Die Brandursache ist noch unklar.
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3: Stimmungswechsel mal wieder am deutschen Aktienmarkt. Ging es gestern mit dem DAX ordentlich abwärts, so geht die DAX-Kurve heute einigermaßen steil nach oben. Am Nachmittag ist der DAX um 1,3% auf 25.140 Punkte geklettert. Aktuell sinkende Ölpreise an den internationalen Märkten und die Erwartung steigender Kurse an der Wall Street haben den DAX wieder flott gemacht. SpaceX plant ein Mobilfunknetz aus dem All. Das würde das Geschäftsmodell der bisherigen Mobilfunkanbieter in Mitleidenschaft ziehen. Die Aktie der Deutschen Telekom knickt um fast 7% ein. Die großen Gewinner im DAX heißen bisher Zalando, SAP und Heidelberg Materials. Auch der Euro befindet sich am Nachmittag mit einem $1,12 auf Erholungskurs. Aus Frankfurt, Klaus Wente.
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4: Autofahrer aufgepasst auf der B48 Bad Kreuznach Richtung Bingen zwischen Laubenheim und Münster-Sarnsheim. Da sind gestern Bäume auf die Fahrbahn gefallen. Dort waren zeitweise beide Fahrtrichtungen gesperrt. Das Ganze zögert sich jetzt noch etwas heraus. Allerdings ist eine Umleitung ausgeschildert und auch eingerichtet auf der B48 Bad Kreuznach Richtung Bingen. Wenn ihr unterwegs seid an diesem Freitagnachmittag und noch mehr Blitzer, Staus oder Gefahrenstellen entdeckt, meldet sie uns unter der 0671 920 88 88 0, ruft an oder schickt uns eine WhatsApp direkt ins Studio.
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4: Herbstliches Wetter, viel Regen heute den Tag über und die Temperaturen sind auch recht gering. Zumindest im Vergleich zum Start in diese Woche. 11 Grad messen wir jetzt aktuell in Bad Kreuznach an der Theodorshalle. 10 haben wir es in Erbes-Büdesheim am Eicherwald. 9 Grad zeigt das Thermometer in Idar-Oberstein am Edelstein-Museum und 8 in Rückweiler an der Herz-Jesu-Kirche. Allerdings eine gute Nachricht, vielleicht seid ihr ja schon auf dem Weg in den Feierabend und seid damit jetzt offiziell im Wochenende angekommen, denn am kommenden Wochenende wird das Wetter deutlich freundlicher. Am Samstag und am Sonntag bis zu 18 Grad an Höchsttemperaturen. Es bleibt trocken und vereinzelt blitzt auch mal die Sonne durch.
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4: Ich bekomme eben noch was rein aus unserer Verkehrsredaktion. Und zwar hat sich im Bad Kreuznacher Salinental kurz vor der Baustelle hat es sich zu einem Unfall ereignet. Alles weitere dazu erfahrt ihr spätestens in einer halben Stunde hier auf eurer Antenne. Jetzt gibt's in dieser halben Stunde aber erstmal wieder Musik.
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0: So klingt eure Antenne. Ich bin Max Wischermann. Von Märchen bis hin zu Opern. Im Museum für Puppentheaterkultur, kurz PUK, findet zum 12. Mal das Marionettissimo-Festival statt. Welche Bedeutung das Festival für Bad Kreuznach hat, darüber habe ich mit Kulturdezernent Mirko Helmut Kohl und dem Leiter des Kulturamts Nils Wachner gesprochen. Welche kulturelle Bedeutung haben denn das PUK an sich und auch das Marionettissimo-Festival für Bad Kreuznach?
1: Ja, eine unheimlich hohe Bedeutung. Man sieht ja auch, was das für eine Reichweite hat. Also nicht nur ganz viele hier in Bad Kreuznach nutzen das, sondern auch über die Stadt, über die Ortsgrenzen hinaus kommen ganz, ganz viele Besucher. Und es ist natürlich auch ein Angebot, wenn man das jetzt, das Festival sieht mit dem Angebot, richtet sich ja an Kinder, an Erwachsene, an Kulturbegeisterte in ganz unterschiedlichen Bereichen und von daher einen ganz, ganz hohen Stellenwert hier in Bad Kreuznach zu den Museen, die wir natürlich hier auch in dem Rittergut Bangert auch noch haben.
0: Was kann denn die Stadt tun, um das PUK zu unterstützen und auch dafür zu sorgen, dass uns das Marionettissimo-Festival auch in Zukunft erhalten bleibt?
1: Ja, zunächst mal an der Stelle Ihnen ein Dankeschön, weil Sie sind diejenigen, die darüber berichten. Und das ist natürlich auch die Unterstützung, die wir brauchen, wo wir sehr dankbar sind, dass Sie von Antenne, dass das Radio, dass auch die Tageszeitungen, die Wochenzeitungen darüber berichten. Wir können natürlich unterstützen, indem wir die Infrastruktur bieten, indem wir natürlich auch von Seiten der Stadt dort, auch wenn die Haushaltsmittel knapp sind, immer wieder schauen, dass wir die Museen pflegen, dass wir die Museen attraktiv halten und dass wir immer auch ja, ein gutes Fundament für die Künstler bieten, die dann ganz, ganz tolle Auftritte und Vorträge haben. Wir können natürlich auch als Stadt werben, das tun wir auch auf unserer Internetseite, wird zum Beispiel auch dafür sehr geworben und ja.
0: Und wie wichtig das Marionettissimo Festival für Bad Kreuznach ist, sieht auch Nils Wacher, Leiter des Amts für Schulen, Kultur und Sport bei der Stadt. Welchen Stellenwert hat das Festival denn für Sie persönlich?
2: Das Festival Marionettissimo hier im PUK-Theater in Bad Kreuznach hat für mich als Bad Kreuznacher eine hohe Bedeutung. Für mich jemand, der auch zwei Kinder hier hat, auch in dem Alter, die Vorstellung hier besuchen können, nochmal eine extrem hohe Bedeutung. Und vor allen Dingen auch für die Stadt Bad Kreuznach so ein Festival, was bundesweite Aufmerksamkeit erlangt. Das ist ganz toll, dass wir das hier in der Stadt Bad Kreuznach haben, im PUK-Theater. Und dementsprechend wollen wir das als Amt für Schulen, Kultur und Sport natürlich auch bestmöglichst unterstützen.
0: Und für wen ist das Marionettissimo-Festival eigentlich interessant? Also wer kommt hier besonders auf seine Kosten?
2: Marionettissimo ist für alle Generationen, für alle Menschen, die sich für Kultur, aber auch darüber hinaus für gesellschaftliche Dinge interessieren. Vom Opernfan bis zu Kinder und Jugendlichen, die ich besonders nochmal herausstellen möchte. Wir haben ganz viele Veranstaltungen hier im Haus für Kinder ab 4 Jahren, für Kita-Kinder, für Schulkinder, extra Projekte für Drittklässler hier im Haus, die wir ansprechen wollen von den Bad Kreuznacher Grundschulen. Und das ist uns schon ein sehr großes Anliegen, dass wir die Kinder schon so früh wie möglich für die Kultur begeistern. Kulturelle Teilhabe ist hier das Stichwort und ja, das liegt uns sehr am Herzen.
0: Sagt der Leiter des Kulturamts Nils Wachner. Doch das Festival ist nicht nur für die Kultur in Bad Kreuznach von großer Bedeutung, sondern auch für den Tourismus. Darüber wollen wir gleich noch einmal sprechen in gut einer halben Stunde hier auf eurer Antenne.

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1: Ich bin Daniel Schneider. Schönen guten Tag. 12 Nominierte für Kulturpreis 2026 in Idar-Oberstein. Außerdem in unseren lokalen Nachrichten um halb, Musikvereine aus Birkenfeld und Ordun Letiche treten gemeinsam auf. Kuchenaktion in Rümmelsheim hilft dem Café Bund für Frauen in Not und Brand in Einfamilienhaus in Sprendlingen.
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2: Ich bin Thomas Bleski. Der Friedensnobelpreis geht in diesem Jahr an die südafrikanische Juristin Navi Pillay. Das gab das norwegische Nobelkomitee in Oslo bekannt.
3: Die 85-jährige Pillay war Richterin in Südafrika, am Ruanda-Tribunal und am Internationalen Strafgerichtshof in Den Haag. Sie habe maßgeblich dazu beigetragen, dass Kriegsverbrechen, Verbrechen gegen die Menschlichkeit und Völkermord strafrechtlich verfolgt werden, erklärte das Nobelkomitee. Mit der Preisverleihung wolle man die Welt daran erinnern, dass die Rechtsstaatlichkeit auf nationaler wie internationaler Ebene das Fundament des Systems bilde, das geschaffen worden sei, um Frieden zu sichern und Konflikte gewaltfrei beizulegen. Sigrid Hams, Oslo.
2: Der mutmaßliche Schütze von Berngau war nach Angaben von Bayerns Innenminister Joachim Herrmann Jäger und Sportschütze. Er besaß demnach 10 Waffen legal.
4: Es bleibt vor allem die Frage, warum? Und sie kann auch Bayerns Innenminister Herrmann noch nicht beantworten.
5: Es gibt keine Einträge in den polizeilichen Dateien über ihn. Es gibt auch bei Staatsschutz und Verfassungsschutz nach gegenwärtigem Stand keine Erkenntnis über den Täter.
4: Heißt, es gibt auch keine Hinweise auf ein extremistisches Motiv. Klar ist, der 60-Jährige war Jäger und Sportschütze, hatte 10 Waffen legal. Er wurde bei seiner Festnahme schwer verletzt, liegt jetzt im Krankenhaus. Aus München, Helen Martin.
2: Bahn und Bund wollen in den kommenden 5 Jahren deutlich weniger stark befahrene Strecken umfassend sanieren als bisher geplant. Bis 2031 sollen nur noch 13 statt 21 Korridore erneuert werden, die übrigen folgen später. Verbessert werden sollen vor allem die Umleitungen und die Wiederaufnahme des Zugverkehrs nach den Bauarbeiten. Außerdem sollen die sanierten Strecken künftig vollständig für das digitale Zugleitsystem ETCS vorbereitet werden. Bundeskanzler Friedrich Merz hat zutiefst empört auf die Teilnahme von Ex-Kanzler Gerhard Schröder an einer Geburtstagsfeier von Kreml-Chef Wladimir Putin in Moskau reagiert. Putin allein sei für den Krieg in der Ukraine verantwortlich, sagte der stellvertretende Regierungssprecher Steffen Mayer in Berlin. Der Bundeskanzler empfinde es als geradezu unmoralisch, dass Schröder an einem solchen Tag mit Putin feiere. Nach Kreml-Angaben hatte der Altkanzler am Mittwoch mit Putin dessen 74. Geburtstag gefeiert.
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7: Auf eurem Weg in den Feierabend und damit auch auf eurem Weg ins Wochenende kommt ihr aktuell soweit gut durch. Wenn ihr irgendwelche Blitzer, Staus oder Gefahrenstellen entdeckt, meldet sie uns unter der 0671 920 88 88 0. Allen unterwegs eine gute und vor allem eine sichere Fahrt.
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7: Herbstwetter pur haben wir heute bekommen. Ziemlich viel Regen und das Wetter alles in allem ein bisschen durchwachsen. Auch die Temperaturen könnten deutlich höher sein. Jetzt aktuell messen wir 8 Grad in Nohen an der Kirche, 9 in Idar-Oberstein an den Edelsteinminen. Bisschen wärmer ist es in Staudernheim am Aussichtsturm und in Bad Kreuznach im Kurpark. Hier messen wir aktuell je 11 Grad. Aber die Temperaturen, die klettern jetzt im Laufe des kommenden Wochenendes. Wir kriegen Spitzenwerte bis zu 18 Grad. Und auch morgen am Samstag und am Sonntag bleibt es alles in allem trocken. Und vereinzelt blitzt sogar mal die Sonne durch.
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7: Das Bad Kreuznacher Museum für Puppentheaterkultur, kurz das PUK, das feiert in diesem Jahr zum 12. Mal sein Marionettissimo-Festival, ist Thema bei uns in dieser Stunde hier auf eurer Antenne. Wollen wir gleich drüber sprechen, nach den Rolling Stones, denn die liefern uns jetzt einen Rocket passend zu unserem Rocktober, und Kygo, Kellett und Griffin, die machen den Auftakt mit Save My Love. So klingt eure Antenne an diesem Freitagnachmittag. Habt ein schönes Wochenende.
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0: Gute Musik hier auf eurer Antenne. Ich bin Max Wischermann. Nicht nur für Bad Kreuznacher ist das Marionettissimo Festival was ganz Besonderes. Auch aus anderen Teilen Deutschlands zieht es Puppentheaterliebhaber in unsere Stadt. Welche Bedeutung das für den Tourismus hat, darüber habe ich mit dem Geschäftsführer der Gesellschaft für Gesundheit und Tourismus für Bad Kreuznach, Dr. Michael Vesper, gesprochen.
1: Kulturelle Angebote gehören zur Erlebnisqualität eines Tourismusortes dazu. Und gerade so originelle Angebote wie das PUK, das eine Alleinstellung hat im Kulturbetrieb in Deutschland mittlerweile, ist so ein wirklicher Leuchtturm. Es mag ja sein, dass die Leute nicht wegen dem PUK anreisen, aber wenn sie hier sind, dann entdecken sie das PUK und nehmen einen tollen Eindruck mit nach Hause, der auch in der Form einzigartig ist, der in Erinnerung bleibt. Und was man betonen muss, ist die Bedeutung des PUKs auch für Kindertheater, für Familien. Wir haben ja nicht so viele Angebote, die jetzt auch für Familien geeignet sind, wenn die hier Urlaub machen. Und das PUK ist da eine tolle Adresse, deswegen, weil das auch ein Museum ist, das zum Aktivsein anregt, das zum Selbsterleben, Entdecken, Spielen, Hören, Staunen anregt. Und da ist es wirklich einzigartig in unserer Museumslandschaft, in der ganzen Region.
0: Haben Sie ein persönliches Highlight hier im PUK?
1: Das Highlight sind die Dauerausstellungen, die so inszeniert sind, dass sie mit Hörstationen, mit Spielstationen, mit der kompletten Rekonstruktion von Bühnenbildern, mit der Begegnung von Fernsehstars, die immer wieder dann die Leute verblüfft, ja, den Leuten nahelegt, in die Welt des Puppentheaters einzutauchen. Es ist für mich gar nicht so sehr das Theater, sondern wirklich diese Dauerausstellungen, die auch die Kunst des Figurenbaus, die Technik des Figurenbaus den Leuten spielerisch nahe bringt und ganz, ganz neue Dimensionen dann eröffnet und zeigt, wie anspruchsvoll diese Spielform ist.
0: Zum Schluss noch was Persönliches. Was verbinden Sie selbst mit dem Puppentheatermuseum hier in Bad Kreuznach?
1: Ich selbst habe meinen 50. hier gefeiert, habe ich dann das ganze Museum gemietet und habe den Jedermann aufführen lassen. Ein sehr wuchtiges Stück, ein sehr ernstes Stück, aber das bleibt mir immer noch in Erinnerung. Das ist eine ganz persönliche Erinnerung und die Leute, die da eingeladen waren, waren auch sehr beeindruckt.
0: Wer selbst einmal in die Welt des Puppentheaters eintauchen möchte, hat beim diesjährigen Marionettissimo Festival die Gelegenheit dazu. Das Programm findet ihr auch auf der Internetseite der Stadt Bad Kreuznach. Tickets holt ihr euch dann einfach vor Ort im PUK. Hier bei uns geht es jetzt weiter mit Musik auf eurer Antenne. Schön, dass ihr eingeschaltet habt.

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2: Ich bin Daniel Schneider. Schönen guten Tag. Für den Kulturpreis 2026 der Stadt Idar-Oberstein sind 12 Personen, Vereine und Gruppen nominiert. Die Auszeichnung ist mit 2500 Euro dotiert. Die Nominierten kommen aus unterschiedlichen Bereichen der Kultur. Vertreten sind unter anderem Musik, Theater, regionale Geschichte und kulturelles Engagement. Zu den Nominierten gehören unter anderem der Musicaldarsteller Lukas Baskov, die Theatergruppe Heimspiel, der Gospel- und Popchor Idar-Oberstein sowie die Band Village Blues. Über die Vergabe entscheidet eine Jury. Ihr gehören unter anderem der Oberbürgermeister, Mitglieder des Kulturausschusses sowie Vertreter früherer Preisträger und des Sponsors an. Beim Stadtfest in Birkenfeld treten am Sonntag die Musikvereine aus Birkenfeld und der französischen Partnerstadt Audun-Létiche gemeinsam auf. Der Auftritt beginnt um 14 Uhr auf dem Kirchplatz. Zunächst spielt der französische Musikverein, anschließend musizieren beide Vereine gemeinsam. Geplant sind unter anderem die beiden Nationalhymnen und der französische Walzer Sous le ciel de Paris. Den Abschluss übernimmt der Musikverein Birkenfeld. Die Städtepartnerschaft zwischen Birkenfeld und Audun-Létiche besteht seit 2010. Das letzte gemeinsame Konzert der beiden Musikvereine liegt rund 10 Jahre zurück. Die Frauen der katholischen Frauengemeinschaft Deutschland aus Römelsheim haben dem Café Bund in Bad Kreuznach 1.100 Euro gespendet. Beim Trollmarkt hatten die Frauen mit 22 selbstgebackenen Kuchen Geld für Frauen in Not gesammelt. 3 der Engagierten besuchten anschließend das Café Bund in Bad Kreuznach, um sich über die Arbeit der Einrichtung zu informieren. Das Café Bund der Stiftung Kreuznacher Diakonie bietet Frauen in schwierigen Lebenslagen Schutz, Beratung und Unterstützung. Mit der Spende werden nun Lebensmittel und Hygieneartikel finanziert. Außerdem ermöglicht das Geld Ausflüge und Angebote, die den Frauen die gesellschaftliche Teilhabe erleichtern. In einem Einfamilienhaus im Ortskern von Sprendlingen hat es heute gebrannt. Die Feuerwehr löschte das Feuer im Schlafzimmer des Obergeschosses und verhinderte, dass die Flammen auf Nachbargebäude übergriffen. Die 4 Bewohner hatten das Haus bereits verlassen. Das Gebäude wurde durch Brand und Rauch stark beschädigt und ist derzeit unbewohnbar. Die Brandursache ist noch unklar.
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4: Autofahrer in Bad Kreuznach, aufgepasst auf der B48 zwischen der Kreuzung Bad Münster am Stein-Ebernburg und der Kreuzung Rhein-Grafenstraße. Braucht ihr aktuell fast 10 Minuten länger. Hier staut es sich ziemlich stark. Ansonsten kommt ihr gut durch auf eurem Weg ins Wochenende. Und wenn ihr Blitzer, Staus oder Gefahrenstellen entdeckt, meldet sie uns unter der 0671 900 20 88 88 0.
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4: Das Wetter heute extrem herbstlich und auch sehr durchwachsen. Viel Regen haben wir den Tag über bekommen und die Temperaturen so richtig hochgegangen sind sie nicht. 9 Grad messen wir jetzt aktuell in Idar-Oberstein auf der Idar. 10 zeigt das Thermometer in Gimpweiler am Sportplatz und 11 in Wallhausen am Schloss und in Bad Kreuznach an der Römerhalle. Aber es ist Licht am Ende des Tunnels, denn jetzt am kommenden Wochenende, am Samstag und am Sonntag, wird das Wetter deutlich freundlicher. Es bleibt trocken und die Temperaturen klettern auf bis zu 18 Grad. Also, da kann man richtig was unternehmen, da kann man sich richtig drauf freuen.
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1: Was würdet ihr sagen? Was schenkt man einem Menschen, der einem am Herzen liegt? Ich würde sagen, gemeinsame Zeit und natürlich auch einen Moment, um einfach mal richtig durchzuatmen. 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Was ihr tun müsst, um so einen Gutschein zu ergattern, ist in unser Programm hören und einen unserer nicht ganz zeitlosen Klassiker zu erspähen. Ich verrate euch mal ganz kurz, wie die klingen.
2: Das

0: Und das sind nicht nur drei tolle Songs, sondern die sind eben nicht ganz zeitlos. Und wenn ihr in unserem Programm heute einen dieser drei Schnipsel hört, dann greift ihr sofort zum Telefon und wählt unsere Gewinner-Hotline, die 0671 920 88 88 0. Und mit ein ganz bisschen Glück seid ihr unser glücklicher Gewinner heute. Ich drücke euch die Daumen.
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0: Ich bin Daniel Schneider. Schönen guten Tag. Alzeyer Freundeskreis besucht Partnerstadt Harpenden. Außerdem in unseren lokalen Nachrichten um halb, Musikvereine aus Birkenfeld und Ordun Letisch treten gemeinsam auf. Kinderrechte im Mittelpunkt einer abwechslungsreichen Projektwoche. Und Brand in Einfamilienhaus in Sprendlingen.
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2: Ich bin Thomas Bleskin. Der Friedensnobelpreis geht in diesem Jahr an die südafrikanische Juristin Navi Pillay. Das Nobelkomitee in Oslo würdigte ihre Verdienste um Frieden und Völkerrecht. Pillay habe entscheidend dazu beigetragen, dass Kriegsverbrechen, Verbrechen gegen die Menschlichkeit und Völkermord strafrechtlich verfolgt würden. Die frühere UN-Hochkommissarin für Menschenrechte war unter anderem als Richterin am Internationalen Strafgerichtshof und am Ruanda-Tribunal tätig. Bahn und Bund wollen in den kommenden 5 Jahren deutlich weniger große Strecken sanieren als bisher geplant. Bis 2031 sollen nur noch 13 statt 21 Korridore erneuert werden. Die übrigen folgen später.
3: Dass die Bahn so oft zu spät kommt, liegt vor allem am maroden und überlasteten Netz. Darum will der Konzern in den kommenden Jahren besonders viel befahrene Strecken grundlegend modernisieren. Dazu zählen Schienen, Weichen, Bahnhöfe, Oberleitungen und Signale. Die Sanierungen werden jetzt gestreckt, weil 4 große Baustellen pro Jahr das Netz zu stark belasten würden. Laut Bahnchefin Palla wolle man die Sanierungen effizienter umsetzen. Für Fahrgäste heißt das, die besonders störanfälligen Strecken bleiben länger im schlechten Zustand. Thomas Bremser, Nachrichtenredaktion.
2: Der Traum vom Eigenheim wird für viele Familien in Deutschland immer unerreichbarer. Die Kosten sind für die meisten schlichtweg nicht zu stemmen. Im August legten die Preise für Neubauten laut Statistischem Bundesamt erneut um 5,5% gegenüber dem Vorjahr zu.
4: Manche verzichten auf den Keller oder die Garage, um zu sparen, denn die Preise sind rasend schnell gestiegen. Und das fängt schon oben an bei den Dacharbeiten. Da gab es den größten Preissprung nach oben. Aber auch Elektroanlagen und Heizungen sind teurer geworden. Die gute Nachricht, der Bund hat den Fördertopf für Neubauten von energieeffizienten Häusern aufgestockt. Es können also noch Anträge gestellt werden, spätestens bis Jahresende. Claudia Wächter, Nachrichtenredaktion.
2: Sachsen-Anhalts Landtagspräsident Tobias Rausch hat BMW scharf kritisiert, weil der Autobauer ein Leasingangebot für seinen Dienstwagen zurückgezogen hat. Nach Angaben des AfD-Politikers geschah das wenige Stunden nach seiner Wahl zum Landtagspräsidenten. Sollte seine Parteizugehörigkeit der Grund sein, halte er das für fragwürdig. BMW erklärte lediglich, sich grundsätzlich nicht zu einzelnen Kundenbeziehungen zu äußern.
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6: Autofahrer aufgepasst, die B48 Bad Kreuznach Richtung Bingen zwischen Laubenheim und Münster-Sarmsheim ist in beiden Richtungen weiterhin gesperrt. Da sind gestern umgestürzte Bäume auf die Fahrbahn gefallen. Dadurch wurde die Fahrbahn auf der B48 gesperrt. Ursprünglich sollte das Ganze bis heute Vormittag um 12 gehen. Jetzt geht das Ganze bis 18 Uhr. Es ist allerdings eine Umleitung eingerichtet, also ihr kommt auf der B48 weiterhin von Bad Kreuznach nach Bingen über diese Umleitung. Wenn ihr unterwegs seid an diesem Freitagnachmittag und noch mehr Blitzerstaus oder Gefahrenstellen für uns habt, meldet sie uns unter der 0671 920 88 88 0. Allen unterwegs eine gute und vor allem eine sichere Fahrt.
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6: Ein schönes Wochenende steht uns bevor. 18 Grad kriegen wir in der Spitze an Temperaturen, also es wird recht warm, zumindest im Vergleich zu heute. Und auch das Regenwetter liegt dann hinter uns. Wir kriegen sogar ab und zu mal ein bisschen die Sonne durchgeblitzt. Wie gesagt, von diesem schönen Wetter sind wir jetzt noch ein gutes Stück entfernt. 9 Grad messen wir jetzt aktuell in Niederoberstein an der Klotzberg-Kaserne. 10 zeigen die Thermometer in Dahlberg in der Gräfenbachstraße und auch in Eckersweiler am Dorfmittelpunkt. 11 Grad messen wir aktuell in Bad Kreuznach an den Cruzenia-Thermen.
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6: Wir verlosen natürlich auch heute wieder einen Gutschein für 2 Personen für die Salzzeit, das Inhalatorium in Bingen. Und ich würde sagen, ich habe euch jetzt lang genug auf die Folter gespannt. Wir schauen gleich mal, was die Losfee so ergibt und wer von euch der glückliche Gewinner heute ist. Bei unserer Auslosung machen wir jetzt gleich nach ein bisschen Musik. Lenny Kravitz, unser Rocksong passend zum Rocktober. Und Kamrad, der macht den Auftakt mit Hug Yourself. Also bleibt unbedingt dran. Gleich gibt's den Gewinner für unseren Zeitgewinn.
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1: Wir verlosen nämlich Zeit. Zeit für euch, Zeit, die ihr auch jemandem schenken könnt. Denn jeden Freitag verlosen wir im Oktober und November einen Gutschein für die Salzzeit, das Inhalatorium in Bingen. Einfach mal richtig durchatmen und sich selbst oder einem der Liebsten was Gutes tun. Alles, was ihr tun musstet, war heute im Programm auf unsere nicht ganz zeitlosen Klassiker zu achten. Die klang nämlich so.
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0: sind einfach großartige Songs und wie gesagt nicht ganz zeitlos. Und einer von euch, der war so clever, hat den zeitlosen, nicht ganz zeitlosen Klassiker gehört, sofort zum Telefon gegriffen und angerufen. Und das ist Markus aus Winterburg. Hallo Markus.
1: Hallo.
0: Du hast angerufen. Weißt du noch, bei welchem Song, bei welchem nicht ganz zeitlosen Klassiker du angerufen hast?
1: Ich habe tatsächlich zweimal angerufen, weil zwei Ausschnitte kamen und es war eine geile Zeit und Zeit, dass sich was dreht, glaube ich, kam auch noch.
0: Okay, sehr schön. Ja, zwei großartige Songs und wie gesagt, haben natürlich auch mit dem Thema Zeit zu tun. Jetzt wollen wir aber kurz über die Salzzeit sprechen. Bist du schon mal da gewesen oder schon mal in einem ähnlichen Inhalatorium?
1: Nein, tatsächlich noch gar nicht.
0: Okay, das heißt, du würdest
1: dann gerne in die Sauna oder so, aber mit Salz hatte ich noch nicht so viel zu tun bis jetzt.
0: Okay, ja, Sauna auch immer schön und ist ja auch irgendwie ähnlich. Also klar, man hat die Hitze statt eben die Salz zum Inhalieren, aber du hast ja trotzdem irgendwie so dieses, man nimmt sich eine Auszeit, man entspannt sich, man nimmt sich Zeit für sich oder eben für eine Gruppe, wenn man zusammengeht.
1: Ja, absolut, also das mir.
0: Das heißt, du würdest aber für die Salzzeit die Fahrt nach Bingen auf dich nehmen?
1: Auf jeden Fall. Okay. Das ist ja nicht so weit von mir, das geht schon.
0: Okay, sehr schön. Dann bleibt mir eigentlich nicht mehr viel zu sagen, Markus. Herzlichen Glückwunsch!
1: Ja, vielen Dank.
0: Sehr schön.
1: Super, freut mich sehr.
0: Und uns freut es natürlich auch, dass du mit einer Person deiner Wahl nach Bingen in die Salzzeit gehen kannst. Weißt du schon, mit wem du gehst?
1: Ja, ich nehme meine Frau mit, wobei ich denke, dass ich sogar meine Kinder noch mitnehmen werde, auch wenn ich die dann extra bezahle, aber die sind da, glaube ich, auch heiß drauf.
0: Das ist doch schön. Ja, dann wünschen wir euch natürlich ganz, ganz, ganz viel Spaß. Und wenn ihr sagt, ihr möchtet auch einen Gutschein für die Salzzeit in Bingen gewinnen, dann hört nächste Woche Freitag wieder rein bei unserem Antenne Zeitgewinn.
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1: Ich bin Daniel Schneider. Schönen guten Tag. Mitglieder der Freunde von Harpenden aus Alzey haben Anfang Oktober die englische Partnerstadt Harpenden besucht. Während des Aufenthalts wurde die Reisegruppe von Bürgermeisterin Christy Van empfangen. Außerdem standen unter anderem ein Ausflug nach London und ein Deutsch-Stammtisch mit den Gastgebern auf dem Programm. Die Freunde von Harpenden sind eine Gruppe aus Alzey, die den Austausch mit der englischen Partnerstadt pflegt. Dazu gehören regelmäßige gegenseitige Besuche und gemeinsame Veranstaltungen. Zwei Familien aus beiden Partnerstädten nehmen bereits seit 21 Jahren regelmäßig am Austausch teil. Im kommenden Jahr werden die englischen Gäste wieder in Alzey erwartet. Beim Stadtfest in Birkenfeld treten am Sonntag die Musikvereine aus Birkenfeld und der französischen Partnerstadt Audun-Létiche gemeinsam auf. Der Auftritt beginnt um 14 Uhr auf dem Kirchplatz. Zunächst spielt der französische Musikverein, anschließend musizieren beide Vereine gemeinsam. Geplant sind unter anderem die beiden Nationalhymnen und der französische Walzer Sous le ciel de Paris. Den Abschluss übernimmt der Musikverein Birkenfeld. Die Städtepartnerschaft zwischen Birkenfeld und Audun-Létiche besteht seit 2010. Das letzte gemeinsame Konzert der beiden Musikvereine liegt rund 10 Jahre zurück. An den Grundschulen Reidenbachtal und Fischbach standen eine Woche lang die Kinderrechte im Mittelpunkt. Die Schüler beschäftigten sich dabei auch mit Umwelt, Gesundheit und gemeinschaftlichem Lernen. Zum Programm gehörten Workshops zu Freundschaft, Bewegung, gesunder Ernährung und Upcycling. Außerdem gab es Aktionen zum Thema saubere Umwelt. In Fischbach sammelten die Kinder gemeinsam mit dem Abfallwirtschaftsbetrieb Birkenfeld Müll in der Umgebung. Zudem nahmen beide Schulen an einem Mitmach-Umwelt-Theater teil. Organisiert wurde die Projektwoche von Jugendpflege und Schulsozialarbeit gemeinsam mit den beiden Grundschulen. Gefördert wurden sie im Rahmen der Woche der Kinderrechte vom Land Rheinland-Pfalz. In einem Einfamilienhaus im Ortskern von Sprendlingen hat es heute gebrannt. Die Feuerwehr löschte das Feuer im Schlafzimmer des Obergeschosses und verhinderte, dass die Flammen auf Nachbargebäude übergriffen. Die 4 Bewohner hatten das Haus bereits verlassen. Das Gebäude wurde durch Brand und Rauch stark beschädigt und ist derzeit unbewohnbar. Die Brandursache ist noch unklar.
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3: Autofahrer aufgepasst, wir haben eben gemeldet bekommen, dass im Kreis Birkenfeld die Landstraße zwischen Veitsroth und Tiefenstein, die L175, nach einem Unfall in beide Richtungen aktuell gesperrt ist. Wenn ihr hier unterwegs seid, plant das also ein. Außerdem auf der B48 Bad Kreuznach Richtung Bingen zwischen Laubenheim und Münster-Samsheim, nachdem da gestern umgestürzte Bäume auf die Fahrbahn gefallen sind, ist das Ganze noch voraussichtlich bis 18 Uhr in beide Richtungen gesperrt. Allerdings ist hier aktuell eine Umleitung eingerichtet. Wenn ihr unterwegs seid an diesem frühen Freitagabend oder späten Freitagnachmittag und auf dem Weg ins Wochenende seid und dabei Blitzerstaus oder Gefahrenstellen entdeckt, meldet sie uns unter der 0671 920 88 88 0. Allen unterwegs eine gute und vor allem eine sichere Fahrt.
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3: Der Blick auf die aktuellen Temperaturen. 9 Grad zeigt das Thermometer in Wilzenberg-Husweiler in der Husweiler Straße. 10 in Niederoberstein am Edelstein-Museum, in Albich am Bahnhof und in Bad Kreuznach. Hier bei uns am Antenne-Funkhaus zeigt das Thermometer aktuell 11 Grad. Ja, das Wetter heute war vor allem eins, und zwar richtig herbstlich, teilweise auch echt durchwachsen. Das Ganze ändert sich jetzt am kommenden Wochenende. Samstag und Sonntag, die Höchsttemperaturen klettern auf bis zu 18 Grad und es ist auch wieder trockener.
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3: Ich war in diesem Jahr im Sommerurlaub in Portugal. Und was einem in Portugal auffällt, ist, sobald man aus dem Flieger steigt und das Handy zückt und das den Standort erfasst hat, springt die Uhr um. Auf einmal ist 2 Stunden früher. Man fliegt los und hat das Gefühl, ich saß irgendwie 4 Stunden im Flugzeug, bin trotzdem jetzt 1 Stunde später angekommen. Und das Ganze liegt natürlich an der Zeitverschiebung. Das ist nämlich eine andere Zeitzone. Und warum ich euch jetzt von meinem Urlaub erzähle, das hat einen ganz einfachen Grund. Denn Rainer aus Bad Sobernheim, der hat sich bei uns gemeldet und wollte wissen, wer hat diese Zeitzonen eigentlich irgendwann mal festgelegt? Die Antwort auf diese besonders schlaue Frage, die gibt's jetzt gleich nach ein bisschen Musik.
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0: So klingt eure Antenne. Ich bin Max Wischermann. Wir gehen einer schlauen Frage nach und die kommt heute von Rainer aus Bad Sobernheim. Rainer war vielleicht in diesem Jahr im Urlaub mal ein bisschen weiter weg. Und wenn man nicht Urlaub hier in der Heimat macht oder in Deutschland mit dem Auto hinfährt oder in die Nachbarländer reist, sondern mit dem Flugzeug fliegt und mal ein paar Länder hinter sich lässt, vielleicht auch mal ein bisschen weiter fliegt, eine längere Flugstrecke hinter sich hat, dann taucht man im Urlaubsort an, steigt aus und merkt, oh, hier ist ja Mittag, hier ist ja Abend, obwohl bei uns zu Hause gerade noch Mittag ist, die Uhren müssen umgestellt werden. Aber wer hat diese Zeitzonen auf der Erde eigentlich irgendwann mal festgelegt? Genau das war Rainers Frage und die Antwort, die gibt's jetzt von Thorsten Subert.
1: Hä? Ich hab gar nichts verstanden.
2: Die Zeitzonen auf unserer Welt sind noch lange nicht so alt, wie man vielleicht glauben mag. Bei meinen Recherchen habe ich erstmal so in der Antike und im Mittelalter gesucht. Nix da. Da hatte noch jedes Kaff seine eigene Zeit. Mittag war immer dann, wenn die Sonne senkrecht am Himmel stand. Da hat das auch überhaupt noch niemanden gejuckt. Denn so genau hat das ja sowieso überhaupt keiner genommen. Man traf sich halt abends oder morgens oder so. Erst mit der Telegrafie konnten im 19. Jahrhundert die Zeiten der Städte synchronisiert werden. In Europa schuf jedes Land so seine eigene Zeit, die sich natürlich jeweils nach der Hauptstadt richtete. Doch die Eisenbahn verlangte später nach ganz präzisen Zeitplänen. 1884 schlug ein kanadischer Eisenbahningenieur deshalb die internationale Eisenbahnzeit vor. Und so wurde noch im selben Jahr die Erde in ihre Zeitzonen aufgeteilt, mit dem Londoner Greenwich als Zentrum und immer jeweils plus und minus 15 Längengrade Breite. Damit aber nicht alle Länder jetzt mehrere Zeitzonen bekommen, verliefen deren Grenzen entlang der Ländergrenzen. Und so kann es sein, dass besonders kleine Länder auch mal nur eine halbe Stunde Zeitverschiebung haben.
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0: Musik hier auf eurer Antenne. Ich bin Max Wischermann. Schön, dass ihr eingeschaltet habt.
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0: Morgen und übermorgen am Samstag und Sonntag findet pünktlich zur besten Pflanzzeit im Freilichtmuseum Bad Sobernheim ein großer Garten- und Pflanzenmarkt mit über 40 externen Ausstellern statt. Angeboten werden blühende Herbstblumen in vielen bunten Farben sowie besonders robuste Obstgehölze von spezialisierten Baumschulen aus eigener Züchtung und eigener Produktion. Dazu gibt es verschiedene Gehölzarten, insektenfreundliche Gartenstauden, wurzelechte Gartenrosen, Saatgut, Kräuter in großer Vielfalt sowie Beet- und Balkonpflanzen aus regionalen Gärtnereien. Darüber hinaus zeigen die Pflanzenprofis an ihren Marktständen neue Ideen für Haus, Hof und Garten, geben nützliche Tipps und informieren auch über aktuelle Gartentrends sowie Bildungsangebote und bieten

0: offener Sonntag statt. Die Geschäfte sind von 12 Uhr bis 17 Uhr geöffnet. Lasst euch also von der Fülle der Angebote überraschen. Der Kirner Kunsthandwerker- und Bauernmarkt mit verkaufsoffenem Sonntag findet am kommenden Sonntag bis 18 Uhr statt. Fans von Johnny Cash dürfen sich auf einen besonderen Konzertabend in Bingen freuen. The Cashbacks bringen den unverwechselbaren Sound und das legendäre Auftreten des Man in Black zurück auf die Bühne. Am Samstag, den 24. Oktober im Rheintal-Kongresszentrum in Bingen lässt die Tribute-Show das Lebensgefühl der Johnny Cash-Ära wieder aufleben. Einlass ist um 19 Uhr, Beginn um 20 Uhr. Tickets gibt es auf ticketregional.de oder unter der Hotline 0651 9790777.
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1: Ich bin Daniel Schneider. Schönen guten Tag. Alzeyer Freundeskreis besucht Partnerstadt Harpenden. Außerdem in unseren lokalen Nachrichten um halb. Musikvereine aus Birkenfeld und Ordun Letisch treten gemeinsam auf. Kinderrechte im Mittelpunkt einer abwechslungsreichen Projektwoche. Und Brand in Einfamilienhaus in Sprendlingen.
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2: Ich bin Thomas Bleskin.

0: Der Autoführerschein könnte künftig mehrere hundert Euro weniger kosten. Nach Angaben von Verkehrsminister Steffen Bilger sind durch die geplante Reform im besten Fall sogar Einsparungen von bis zu 1.000 Euro möglich.
1: Bis zu 1.000 Euro weniger, das wäre eine große Entlastung, denn ein Führerschein kostet im Schnitt rund 3.400 Euro. Die Reform soll vor allem durch digitalen Theorieunterricht und weniger Bürokratie Geld sparen. Geplant sind außerdem Änderungen bei Prüfungen und Pflichtfahrten. Fahrlehrerverbände warnen jedoch, weniger Unterricht und Übung könnten die Sicherheit gefährden. Sie wollen, dass ein Teil der Theorie weiter im Klassenzimmer stattfindet. Noch ist die Reform nicht beschlossen, Bundestag und Bundesrat müssen zustimmen. Starten könnte sie Anfang nächsten Jahres. Thomas Bremser, Nachrichtenredaktion.
0: In Deutschland verlassen wieder mehr Jugendliche die Schule ohne mindestens einen Hauptschulabschluss. Nach Angaben des Statistischen Bundesamts lag ihr Anteil im Schuljahr 2024/25 bei 8,4%, so hoch wie seit 20 Jahren nicht mehr. Insgesamt waren rund 65.000 Jugendliche betroffen. Das Bundesbildungsministerium zeigte sich besorgt und verwies unter anderem auf zusätzliche Förderung an Schulen sowie geplante Sprachtests in Kitas. Der Friedensnobelpreis geht in diesem Jahr an die südafrikanische Juristin Navi Pillay. Das Nobelkomitee in Oslo würdigte ihre Verdienste um Frieden und Völkerrecht.
2: Navi Pillay ist bei uns vielleicht weniger bekannt, aber unter Juristen gilt sie als großes Vorbild. Sie wurde während der Apartheid in Südafrika geboren und war die erste schwarze Richterin am obersten Gerichtshof. Später war sie dann Richterin am UN-Tribunal für Ruanda, am Internationalen Strafgerichtshof in Den Haag und UN-Hochkommissarin für Menschenrechte. Der Leiter des Nobelkomitees sagte, sie hat maßgeblich dazu beigetragen, dass Kriegsverbrechen, Verbrechen gegen die Menschlichkeit und Völkermord strafrechtlich verfolgt werden. Sigrid Hams, Oslo.
0: Die Firma Wurzler Nahrungsmittel ruft weiße Bohnen zurück, weil bei Kontrollen vereinzelt Schimmelspuren festgestellt wurden. Betroffen sind Packungen mit 500 Gramm und 10 Kilo. Verkauft wurden die Bohnen unter anderem bei Edeka, Globus, Kaufland und Rewe in mehreren Bundesländern. Kunden können die Ware bis zum 15. Oktober auch ohne Kassenbon zurückgeben und bekommen ihr Geld erstattet.
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5: Autofahrer aufgepasst, im Kreis Birkenfeld ist die Landstraße 175 zwischen Veitsroth und Tiefenstein nach einem Unfall in beide Richtungen gesperrt. Hier finden aktuell Bergungsarbeiten statt. Wenn ihr unterwegs seid und weitere Unfälle, Gefahrenstellen, Staus oder auch ein Blitzer entdeckt, meldet sie uns unter der 0671 920 88 88 0. Allen unterwegs eine gute und vor allem eine sichere Fahrt.
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5: Wir schauen mal auf die aktuellen Temperaturen, denn es war heute sehr, sehr, sehr herbstlich, das Wetter. Ja, viel Regen, man könnte sagen, es war ein bisschen durchwachsen. Die Temperaturen, die sind auch nicht wirklich hochgeklettert. Das Einzige, was man allerdings festhalten muss, es wird besser Richtung Wochenende. Jetzt am Samstag und am Sonntag bekommen wir bis zu 18 Grad und vereinzelt blitzt sogar mal die Sonne durch. Davon sind wir jetzt an diesem frühen Freitagabend noch weit entfernt. 11 Grad und viele Wolken am Himmel aktuell in Bad Kreuznach am Prieger-Denkmal und auch in Gutenberg an der Gutenburghalle. 10 Grad messen wir in Idar-Oberstein am Hallenbad und in Berglangenbach an der Evangelischen Kirche zeigt das Thermometer aktuell 9 Grad.
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5: Wir wollen in der kommenden Stunde über das Museum für Puppentheaterkultur, das PUK, in Bad Kreuznach sprechen. Denn da findet jetzt das 12. Marionettissimo-Festival statt. Und was das für die Stadt bedeutet, was das vielleicht auch für Menschen bedeutet, die da schon vor Ort waren, aber auch für den Tourismus für Bad Kreuznach bedeutet, all das wird Thema in der kommenden Stunde hier auf eurer Antenne. Jetzt gibt's aber erstmal Musik. Die Bangles mit Manic Monday und Loy mit Red Eyes. Habt ein schönes Wochenende.
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0: So klingt eure Antenne. Ich bin Max Wischermann. Von Märchen bis hin zu Opern. Im Museum für Puppentheaterkultur, kurz PUK, findet zum 12. Mal das Marionettissimo Festival statt. Welche Bedeutung das Festival für Bad Kreuznach hat, darüber habe ich mit Kulturdezernent Mirko Helmut Kohl und dem Leiter des Kulturamts Nils Wachner gesprochen. Welche kulturelle Bedeutung haben denn das PUK an sich und auch das Marionettissimo Festival für Bad Kreuznach?
1: Ja, eine unheimlich hohe Bedeutung. Man sieht ja auch, was das für eine Reichweite hat. Also nicht nur ganz viele hier in Bad Kreuznach nutzen das, sondern auch über die Stadt, über die Ortsgrenzen hinaus kommen ganz, ganz viele Besucher. Und es ist natürlich auch ein Angebot, wenn man das jetzt, das Festival sieht mit dem Angebot, richtet sich ja an Kinder, an Erwachsene, an Kulturbegeisterte in ganz unterschiedlichen Bereichen und von daher einen ganz, ganz hohen Stellenwert hier in Bad Kreuznach zu den Museen, die wir natürlich hier auch in dem Rittergut Bangert auch noch haben.
0: Was kann denn die Stadt tun, um das PUK zu unterstützen und auch dafür zu sorgen, dass uns das Marionettissimo Festival auch in Zukunft erhalten bleibt?
1: Ja, zunächst mal an der Stelle Ihnen ein Dankeschön, weil Sie sind diejenigen, die darüber berichten. Und das ist natürlich auch die Unterstützung, die wir brauchen, wo wir sehr dankbar sind, dass Sie von Antenne, dass das Radio, dass auch die Tageszeitungen, die Wochenzeitungen darüber berichten. Wir können natürlich unterstützen, indem wir die Infrastruktur bieten, indem wir natürlich auch von Seiten der Stadt dort, auch wenn die Haushaltsmittel knapp sind, immer wieder schauen, dass wir die Museen pflegen, dass wir die Museen attraktiv halten und dass wir immer auch ein gutes Fundament für die Künstler bieten, die dann ganz, ganz tolle Auftritte und Vorträge haben. Wir können natürlich auch als Stadt werben, das tun wir auch auf unserer Internetseite, wird zum Beispiel auch dafür sehr geworben. Und, ja.
0: Und wie wichtig das Marionettissimo Festival für Bad Kreuznach ist, sieht auch Nils Wacher, Leiter des Amts für Schulen, Kultur und Sport bei der Stadt. Welchen Stellenwert hat das Festival denn für Sie persönlich?
2: Das Festival Marionettissimo hier im PUK-Theater in Bad Kreuznach hat für mich als Bad Kreuznacher eine hohe Bedeutung. Für mich jemand, der auch zwei Kinder hier hat, auch in dem Alter, die Vorstellung hier besuchen können, nochmal eine extrem hohe Bedeutung. Und vor allen Dingen auch für die Stadt Bad Kreuznach so ein Festival, was bundesweite Aufmerksamkeit erlangt. Das ist ganz toll, dass wir das hier in der Stadt Bad Kreuznach haben, im PUK-Theater. Und dementsprechend wollen wir das als Amt für Schulen, Kultur und Sport natürlich auch bestmöglichst unterstützen.
0: Und für wen ist das Marionettissimo Festival eigentlich interessant? Also wer kommt hier besonders auf seine Kosten?
2: Marionettissimo ist für alle Generationen, für alle Menschen, die sich für Kultur, aber auch darüber hinaus für gesellschaftliche Dinge interessieren. Vom Opernfan bis zu Kinder und Jugendlichen, die ich besonders nochmal herausstellen möchte. Wir haben ganz viele Veranstaltungen hier im Haus für Kinder ab 4 Jahren, für Kita-Kinder, für Schulkinder, extra Projekte für Drittklässler hier im Haus, die wir ansprechen wollen von den Bad Kreuznacher Grundschulen. Und das ist uns schon ein sehr großes Anliegen, dass wir die Kinder schon so früh wie möglich für die Kultur begeistern. Kulturelle Teilhabe ist hier das Stichwort und das liegt uns sehr am Herzen.
0: Sagt der Leiter des Kulturamts Nils Wachner. Doch das Festival ist nicht nur für die Kultur in Bad Kreuznach von großer Bedeutung, sondern auch für den Tourismus. Darüber wollen wir gleich noch einmal sprechen in gut einer halben Stunde hier auf eurer Antenne.
3: Wow.

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1: Ich bin Daniel Schneider. Schönen guten Tag. Mitglieder der Freunde von Harpenden aus Alzey haben Anfang Oktober die englische Partnerstadt Harpenden besucht. Während des Aufenthalts wurde die Reisegruppe von Bürgermeisterin Christy Van empfangen. Außerdem standen unter anderem ein Ausflug nach London und ein Deutsch-Stammtisch mit den Gastgebern auf dem Programm. Die Freunde von Harpenden sind eine Gruppe aus Alzey, die den Austausch mit der englischen Partnerstadt pflegt. Dazu gehören regelmäßige gegenseitige Besuche und gemeinsame Veranstaltungen. Zwei Familien aus beiden Partnerstädten nehmen bereits seit 21 Jahren regelmäßig am Austausch teil. Im kommenden Jahr werden die englischen Gäste wieder in Alzey erwartet. Beim Stadtfest in Birkenfeld treten am Sonntag die Musikvereine aus Birkenfeld und der französischen Partnerstadt Audun-Lettiche gemeinsam auf. Der Auftritt beginnt um 14 Uhr auf dem Kirchplatz. Zunächst spielt der französische Musikverein, anschließend musizieren beide Vereine gemeinsam. Geplant sind unter anderem die beiden Nationalhymnen und der französische Walzer Sous le ciel de Paris. Den Abschluss übernimmt der Musikverein Birkenfeld. Die Städtepartnerschaft zwischen Birkenfeld und Audun-Lettiche besteht seit 2010. Das letzte gemeinsame Konzert der beiden Musikvereine liegt rund 10 Jahre zurück. An den Grundschulen Reidenbachtal und Fischbach standen eine Woche lang die Kinderrechte im Mittelpunkt. Die Schüler beschäftigten sich dabei auch mit Umwelt, Gesundheit und gemeinschaftlichem Lernen. Zum Programm gehörten Workshops zu Freundschaft, Bewegung, gesunder Ernährung und Upcycling. Außerdem gab es Aktionen zum Thema saubere Umwelt. In Fischbach sammelten die Kinder gemeinsam mit dem Abfallwirtschaftsbetrieb Birkenfeld Müll in der Umgebung. Zudem nahmen beide Schulen an einem Mitmach-Umwelt-Theater teil. Organisiert wurde die Projektwoche von Jugendpflege und Schulsozialarbeit gemeinsam mit den beiden Grundschulen. Gefördert wurden sie im Rahmen der Woche der Kinderrechte vom Land Rheinland-Pfalz. In einem Einfamilienhaus im Ortskern von Sprendlingen hat es heute gebrannt. Die Feuerwehr löschte das Feuer im Schlafzimmer des Obergeschosses und verhinderte, dass die Flammen auf Nachbargebäude übergriffen. Die 4 Bewohner hatten das Haus bereits verlassen. Das Gebäude wurde durch Brand und Rauch stark beschädigt und ist derzeit unbewohnbar. Die Brandursache ist noch unklar.
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3: Happy End am deutschen Aktienmarkt. Nach 2 schwachen Tagen schaffte der DAX zum Wochenschluss ein ordentliches Plus von 1,1% auf 25.087 Punkte. Damit lag der DAX zu Sitzungsende wieder über der 25.000 Punkte Marke. Heute sinkende Ölpreise und am Nachmittag festere Kurse in New York haben hier die Anlegerstimmung aufgehellt. Spitzenreiter im DAX waren Zalando, SAP und Bayer. Der große Ausreißer nach unten, die Aktie der Deutschen Telekom mit -8%. Elon Musk will mit seinem Satellitensystem Starlink zum Mobilfunkanbieter in den USA werden. Dort ist auch die Deutsche Telekom mit T-Mobile stark vertreten. Musk könnte also für die bisherigen Anbieter zu einem starken Konkurrenten werden. Der Euro zeigte sich am Abend wieder etwas schwächer, bei einem $1,11,90. Aus Frankfurt, Klaus Bente.
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4: Ihr kommt gut durch auf eurem Weg in den Feierabend und eurem Weg ins Wochenende. Wenn ihr aber irgendwo noch Blitzer, Staus oder Gefahrenstellen entdeckt, meldet sie uns unter der 0671 920 88 88 0. Allen unterwegs eine gute und vor allem eine sichere Fahrt.
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4: Kühl ist's und auch ein bisschen durchwachsen heute. 10 Grad messen wir jetzt aktuell noch in Bad Kreuznach im Salinental und auch in Wallertheim an der Grundschule. 9 zeigen die Thermometer in Idar-Oberstein an der Christuskirche und in Limbach am Kriegerdenkmal. Das Wetter wird jetzt am kommenden Wochenende allerdings deutlich fröhlicher und freundlicher. Bis zu 18 Grad kriegen wir am Samstag und am Sonntag. Es bleibt trocken. Und hier und da blitzt sogar mal die Sonne durch.
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4: Noch mehr Musik haben wir jetzt für euch im Programm. Harry Styles mit seinem aktuellen Hit American Girls und Nelly Furtado im Anschluss mit Say It Right. So klingt eure Antenne. Habt ein schönes Wochenende.
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0: Gute Musik hier auf eurer Antenne. Ich bin Max Wischermann. Nicht nur für Bad Kreuznacher ist das Marionettissimo Festival was ganz Besonderes. Auch aus anderen Teilen Deutschlands zieht es Puppentheaterliebhaber in unsere Stadt. Welche Bedeutung das für den Tourismus hat, darüber habe ich mit dem Geschäftsführer der Gesellschaft für Gesundheit und Tourismus für Bad Kreuznach, Dr. Michael Vesper, gesprochen.
1: Kulturelle Angebote gehören zur Erlebnisqualität eines Tourismusortes dazu. Und gerade so originelle Angebote wie das PUK, das eine Alleinstellung hat im Kulturbetrieb in Deutschland mittlerweile, ist so ein wirklicher Leuchtturm. Es mag ja sein, dass die Leute nicht wegen dem PUK anreisen, aber wenn sie hier sind, dann entdecken sie das PUK und nehmen einen tollen Eindruck mit nach Hause, der auch in der Form einzigartig ist, der in Erinnerung bleibt. Und was man betonen muss, ist die Bedeutung des PUKs auch für Kindertheater, für Familien. Wir haben ja nicht so viele Angebote, die jetzt auch für Familien geeignet sind, wenn die hier Urlaub machen. Und das PUK ist da eine tolle Adresse, deswegen, weil das auch ein Museum ist, das zum Aktivsein anregt, das zum Selbsterleben, Entdecken, Spielen, Hören, Staunen anregt. Und da ist es wirklich einzigartig in unserer Museumslandschaft, in der ganzen Region.
0: Haben Sie ein persönliches Highlight hier im PUK?
1: Das Highlight sind die Dauerausstellungen, die so inszeniert sind, dass sie mit Hörstationen, mit Spielstationen, mit der kompletten Rekonstruktion von Bühnenbildern, mit der Begegnung von Fernsehstars, die immer wieder dann die Leute verblüfft, ja, den Leuten nahelegt, in die Welt des Puppentheaters einzutauchen. Es ist für mich gar nicht so sehr das Theater, sondern wirklich diese Dauerausstellungen, die auch die Kunst des Figurenbaus, die Technik des Figurenbaus den Leuten spielerisch nahe bringt und ganz, ganz neue Dimensionen dann eröffnet und zeigt, wie anspruchsvoll diese Spielform ist.
0: Zum Schluss noch was Persönliches. Was verbinden Sie selbst mit dem Puppentheatermuseum hier in Bad Kreuznach?
1: Ich selbst habe meinen 50. hier gefeiert, habe ich dann das ganze Museum gemietet und habe den Jedermann aufführen lassen. Ein sehr wuchtiges Stück, ein sehr ernstes Stück, aber das bleibt mir immer noch in Erinnerung. Das ist eine ganz persönliche Erinnerung und die Leute, die da eingeladen waren, waren auch sehr beeindruckt.
0: Wer selbst einmal in die Welt des Puppentheaters eintauchen möchte, hat beim diesjährigen Marionettissimo Festival die Gelegenheit dazu. Das Programm findet ihr auch auf der Internetseite der Stadt Bad Kreuznach. Tickets holt ihr euch dann einfach vor Ort im PUK. Hier bei uns geht's jetzt weiter mit Musik auf eurer Antenne. Schön, dass ihr eingeschaltet habt.

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1: Ich bin Daniel Schneider. Schönen guten Tag. Alzeyer Freundeskreis besucht Partnerstadt Harpenden. Außerdem in unseren lokalen Nachrichten um halb. Musikvereine aus Birkenfeld und Ordun Letiche treten gemeinsam auf. Kinderrechte im Mittelpunkt einer abwechslungsreichen Projektwoche. Und Brand in Einfamilienhaus in Sprendlingen.
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2: Ich bin Thomas Bleski. Der Autoführerschein könnte künftig spürbar billiger werden. Verkehrsminister Steffen Bilger rechnet durch die geplante Reform mit Einsparungen von mehreren hundert Euro, im besten Fall sogar bis zu 1.000 Euro. Derzeit kostet der Führerschein der Klasse B im Schnitt rund 3.400 Euro. Günstiger werden soll er vor allem durch mehr digitalen Theorieunterricht und weniger Bürokratie. Die neuen Regeln sollen möglichst Anfang 2027 in Kraft treten. In Deutschland verlassen wieder mehr Jugendliche die Schule ohne mindestens einen Hauptschulabschluss. Nach Angaben des Statistischen Bundesamts lag ihr Anteil im Schuljahr 2024/25 bei 8,4%, so

0: hoch wie seit 20 Jahren nicht mehr.
1: Die aktuelle Misere zieht sich durch die ganze Bildungskette. Das zeigen Tests immer wieder. Grundschüler haben immer mehr Probleme mit Lesen und Mathe und Jugendliche schneiden bei der PISA-Studie schlechter ab. Als Grund werden unter anderem Sprachprobleme durch Zuwanderung genannt. Die Politik will deshalb jetzt bundesweit schon vor der Grundschule gegensteuern mit Sprachtests für Vierjährige in der Kita. Jörg Ratsch, Nachrichtenredaktion.
0: Die südafrikanische Juristin Navi Pillay ist mit dem Friedensnobelpreis ausgezeichnet worden, und zwar für ihren Einsatz zur Förderung von Frieden und Völkerrecht. Laut dem Nobelkomitee in Oslo trug Pillay maßgeblich dazu bei, dass Kriegsverbrechen und Völkermord strafrechtlich verfolgt werden.
2: Das UN-Menschenrechtsbüro nennt Pillay einen Gewinn für Menschenrechte und Gerechtigkeit. Amnesty International spricht vom richtigen Signal zur richtigen Zeit. Pillay habe Verbrechen klar benannt, unabhängig davon, wer sie begeht. Die 85-Jährige war lange Richterin am Strafgerichtshof in Den Haag. Zuletzt leitete sie eine UN-Untersuchungskommission, die Israel Völkermord im Gazastreifen vorwarf. Entsprechend scharf ist die Reaktion aus Israel. Die Regierung wirft Pillay vor, die Dämonisierung Israels voranzutreiben. Der Preis würde israelischen Hass legitimieren. Thomas Bremser, Nachrichtenredaktion.
0: Die US-Regierung hat Sanktionen gegen den Internationalen Strafgerichtshof in Den Haag verhängt. Vermögenswerte des Gerichts in den USA sollen gesperrt und US-Bürgern Geschäfte mit dem Gericht verboten werden. Die Maßnahmen sollen nach 180 Tagen in Kraft treten. Die EU-Kommission zeigte sich besorgt und kündigte weitere Unterstützung für das Gericht an. Auch Bundesjustizministerin Stefanie Hubig bekräftigte Deutschlands Rückhalt für den Internationalen Strafgerichtshof.
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1: Ich bin Daniel Schneider. Schönen guten Tag. Mitglieder der Freunde von Harpenden aus Alzey haben Anfang Oktober die englische Partnerstadt Harpenden besucht. Während des Aufenthalts wurde die Reisegruppe von Bürgermeisterin Christy Van empfangen. Außerdem standen unter anderem ein Ausflug nach London und ein Deutsch-Stammtisch mit den Gastgebern auf dem Programm. Die Freunde von Harpenden sind eine Gruppe aus Alzey, die den Austausch mit der englischen Partnerstadt pflegt. Dazu gehören regelmäßige gegenseitige Besuche und gemeinsame Veranstaltungen. Zwei Familien aus beiden Partnerstädten nehmen bereits seit 21 Jahren regelmäßig am Austausch teil. Im kommenden Jahr werden die englischen Gäste wieder in Alzey erwartet. Beim Stadtfest in Birkenfeld treten am Sonntag die Musikvereine aus Birkenfeld und der französischen Partnerstadt Audun-les-Tiches gemeinsam auf. Der Auftritt beginnt um 14 Uhr auf dem Kirchplatz. Zunächst spielt der französische Musikverein, anschließend musizieren beide Vereine gemeinsam. Geplant sind unter anderem die beiden Nationalhymnen und der französische Walzer Sous le ciel de Paris. Den Abschluss übernimmt der Musikverein Birkenfeld. Die Städtepartnerschaft zwischen Birkenfeld und Audun-les-Tiches besteht seit 2010. Das letzte gemeinsame Konzert der beiden Musikvereine liegt rund 10 Jahre zurück. An den Grundschulen Reidenbachtal und Fischbach standen eine Woche lang die Kinderrechte im Mittelpunkt. Die Schüler beschäftigten sich dabei auch mit Umwelt, Gesundheit und gemeinschaftlichem Lernen. Zum Programm gehörten Workshops zu Freundschaft, Bewegung, gesunder Ernährung und Upcycling. Außerdem gab es Aktionen zum Thema saubere Umwelt. In Fischbach sammelten die Kinder gemeinsam mit dem Abfallwirtschaftsbetrieb Birkenfeld Müll in der Umgebung. Zudem nahmen beide Schulen an einem Mitmach-Umwelttheater teil. Organisiert wurde die Projektwoche von Jugendpflege und Schulsozialarbeit gemeinsam mit den beiden Grundschulen. Gefördert wurden sie im Rahmen der Woche der Kinderrechte vom Land Rheinland-Pfalz. In einem Einfamilienhaus im Ortskern von Sprendlingen hat es heute gebrannt. Die Feuerwehr löschte das Feuer im Schlafzimmer des Obergeschosses und verhinderte, dass die Flammen auf Nachbargebäude übergriffen. Die 4 Bewohner hatten das Haus bereits verlassen. Das Gebäude wurde durch Brand und Rauch stark beschädigt und ist derzeit unbewohnbar. Die Brandursache ist noch unklar.
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1: Ich bin Thomas Bleskin. Der Autoführerschein könnte künftig mehrere hundert Euro weniger kosten. Nach Angaben von Verkehrsminister Steffen Bilger sind durch die geplante Reform im besten Fall sogar Einsparungen von bis zu 1.000 Euro möglich.
2: Bis zu 1.000 Euro weniger, das wäre eine große Entlastung, denn ein Führerschein kostet im Schnitt rund 3.400 Euro. Die Reform soll vor allem durch digitalen Theorieunterricht und weniger Bürokratie Geld sparen. Geplant sind außerdem Änderungen bei Prüfungen und Pflichtfahrten. Fahrlehrerverbände warnen jedoch, weniger Unterricht und Übung könnten die Sicherheit gefährden. Sie wollen, dass ein Teil der Theorie weiter im Klassenzimmer stattfindet. Noch ist die Reform nicht beschlossen, Bundestag und Bundesrat müssen zustimmen. Starten könnte sie Anfang nächsten Jahres. Thomas Bremser, Nachrichtenredaktion.
1: In Deutschland verlassen wieder mehr Jugendliche die Schule ohne mindestens einen Hauptschulabschluss. Nach Angaben des Statistischen Bundesamts lag ihr Anteil im Schuljahr 2024/25 bei 8,4%, so hoch wie seit 20 Jahren nicht mehr. Insgesamt waren rund 65.000 Jugendliche betroffen. Das Bundesbildungsministerium zeigte sich besorgt und verwies unter anderem auf zusätzliche Förderung an Schulen sowie geplante Sprachtests in Kitas. Der Friedensnobelpreis geht in diesem Jahr an die südafrikanische Juristin Navi Pillay. Das Nobelkomitee in Oslo würdigte ihre Verdienste um Frieden und Völkerrecht.
3: Navi Pillay ist bei uns vielleicht weniger bekannt, aber unter Juristen gilt sie als großes Vorbild. Sie wurde während der Apartheid in Südafrika geboren und war die erste schwarze Richterin am obersten Gerichtshof. Später war sie dann Richterin am UN-Tribunal für Ruanda, am Internationalen Strafgerichtshof in Den Haag und UN-Hochkommissarin für Menschenrechte. Der Leiter des Nobelkomitees sagt,

0: sagte, sie hat maßgeblich dazu beigetragen, dass Kriegsverbrechen, Verbrechen gegen die Menschlichkeit und Völkermord strafrechtlich verfolgt werden. Sigrid Hams, Oslo.
1: Die Firma Wurzler Nahrungsmittel ruft weiße Bohnen zurück, weil bei Kontrollen vereinzelt Schimmelspuren festgestellt wurden. Betroffen sind Packungen mit 500 Gramm und 10 Kilo. Verkauft wurden die Bohnen unter anderem bei Edeka, Globus, Kaufland und Rewe in mehreren Bundesländern. Kunden können die Ware bis zum 15. Oktober auch ohne Kassenbon zurückgeben und bekommen ihr Geld erstattet.
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1: 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Aber ich hatte Magenprobleme und bin jetzt Rückenredner.
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